0: Zum Wetter. Die aktuelle Vorhersage des Deutschen Wetterdienstes. Ganz im Süden kann es noch vereinzelt Schauer und Gewitter geben. Die klingen dann aber im Laufe der Nacht auch ab. Die Tiefstwerte liegen bei 18 bis 7 Grad. Tagsüber werden dann in der Nord- und Osthälfte 18 bis 25 Grad erreicht. Sonst geht es hoch bis auf 33 Grad. Dabei ziehen im Norden und Osten einige Wolkenfelder durch, aber es bleibt meist trocken. Ansonsten gibt es viel Sonne. Nur an den Alpen könnte es wieder nass werden.
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1: Ich bin Dirk Zeitler. Kolumbiens Präsident de la Espriella hat nach dem schweren Erdbeben mit mindestens 111 Toten einen landesweiten Notstand ausgerufen. An erster Stelle stehe die Rettung der Menschen, die unter den Trümmern begraben sind, sagte der Staatschef.
2: Das Erdbeben ereignete sich im Westen des Landes. Nahe der Stadt Medellin lag das Epizentrum in einer Tiefe von rund 100 Kilometern, wie der geologische Dienst mitteilte. Das Beben war aber auch in vielen anderen Städten zu spüren. Videos in den sozialen Netzwerken zeigten zerstörte Gebäude und Menschen, die vor Panik auf die Straße liefen. Auch mehrere Flughäfen waren betroffen. Viele Nachbarländer haben ihre Hilfe angeboten. Auch dort war das Beben zu hören, wie in Venezuela, Ecuador und Panama. Es wird befürchtet, dass die Zahl der Opfer weiter steigt. Tine Klimach, Nachrichtenredaktion.
1: Nach der Führung in Teheran macht nun auch US-Präsident Trump Entschädigungszahlungen zur Bedingung für künftige Verhandlungen zur Beilegung des Konflikts mit dem Iran. Der Iran solle für alle Menschen zahlen, die in der Vergangenheit von iranischer Seite schwer verletzt oder getötet worden seien, schrieb Trump auf seiner Plattform Truth Social.
3: Es dauerte nicht lange, bis Trump auf die Forderung Teherans reagierte und exakt dasselbe forderte. Es sind politische Signale, die beide Kriegsparteien damit aussenden, die da lauten, wir weichen keinen Zentimeter. Für Trump kann das nach hinten losgehen, weil er einen Ausweg aus dem Krieg finden muss. Er wollte ihn eigentlich auf einige Wochen begrenzen, doch der Konflikt dauert nun schon länger als 5 Monate. Aus Washington, Anna Ringle.
1: Passagiere der Lufthansa müssen vorerst keine weiteren Streiks der Piloten fürchten. Die Gewerkschaft Vereinigung Cockpit gab in einem Rundschreiben an die Mitglieder bekannt, dass man sich mit dem Unternehmen auf ein umfassendes Schlichtungsverfahren geeinigt hat. Es geht dabei um offene Tariffragen in den Flugbetrieben Lufthansa, Lufthansa Cargo, Lufthansa Cityline und Eurowings. Zum Sport. Florian Bremm hat bei den Leichtathletik-Europameisterschaften in Birmingham über 5000 Meter Silber geholt. Der 25-Jährige musste sich nach einem packenden Schlussspurt nur dem Titelverteidiger Jakob Ingebrigtsen aus Norwegen geschlagen geben. Zuvor hatte Kugelstoß-Olympiasiegerin Yemisi Mabray mit Bronze die erste Medaille bei der EM für Deutschland gewonnen.
0: Das Wetter für Deutschland.
1: Zum Wetter, die aktuelle Vorhersage des Deutschen Wetterdienstes. Ganz im Süden kann es noch vereinzelt Schauer und Gewitter geben, die klingen dann aber im Laufe der Nacht auch ab. Die Tiefstwerte liegen bei 18 bis 7 Grad. Tagsüber werden dann in der Nord- und Osthälfte 18 bis 25 Grad erreicht. Sonst geht es hoch bis auf 33 Grad. Dabei ziehen im Norden und Osten einige Wolkenfelder durch, aber es bleibt meist trocken. Ansonsten gibt es viel Sonne, nur an den Alpen könnte es wieder nass werden.
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1: Ich bin Dirk Zeitler. Nach dem schwersten Erdbeben seit Jahrzehnten in Kolumbien ist das ganze Ausmaß der Katastrophe noch nicht absehbar. Rettungskräfte suchen in eingestürzten Gebäuden nach Überlebenden. Die Regierung des südamerikanischen Landes rief nach dem Beben mit mehr als 100 Toten den Notstand aus. Die Behörden befürchten, dass die Zahl der Todesopfer weiter steigen könnte. Zahlreiche Menschen werden noch unter Trümmern vermutet. Nach der Führung in Teheran macht nun auch US-Präsident Trump Entschädigungszahlen zur Bedingung für künftige Verhandlungen zur Beilegung des Konflikts mit dem Iran. Der Iran solle für alle Menschen zahlen, die in der Vergangenheit von iranischer Seite schwer verletzt oder getötet worden seien, schrieb Trump auf seiner Plattform Truth Social.
2: Es dauerte nicht lange, bis Trump auf die Forderung Teherans reagierte und exakt dasselbe forderte. Es sind politische Signale, die beide Kriegsparteien damit aussenden, die da lauten, wir weichen keinen Zentimeter. Für Trump kann das nach hinten losgehen, weil er einen Ausweg aus dem Krieg finden muss. Er wollte ihn eigentlich auf einige Wochen begrenzen, doch der Konflikt dauert nun schon länger als 5 Monate. Aus Washington, Anna Ringle.
1: Nach der Entdeckung einer Sprengstoffdrohne am Flughafen Leipzig-Halle soll die neue Drohnenabwehreinheit der Bundespolizei nun deutlich größer werden als bisher geplant. Die Einheit soll auf 300 Kräfte anwachsen, sagte eine Sprecherin des Innenministeriums.
3: Vor allem müssen die Spezialkräfte bei Drohnenalarm natürlich schnell vor Ort sein. Deshalb sollen die Abwehrzentren nun verdoppelt werden auf insgesamt 8. Deren Aufgabe ist es, Drohnen aufzuspüren, abzufangen und im Notfall auch abzuschießen. Auch die Landespolizei soll unterstützt werden. Die Sprengstoffdrohne in Leipzig war nur durch Zufall entdeckt worden. Seitdem sagen Experten und Politiker, wir müssen bei der Drohnenabwehr besser werden. Claudia Wächter, Nachrichtenredaktion.
1: Passagiere der Lufthansa müssen vorerst keine weiteren Streiks der Piloten fürchten. Die Gewerkschaft Vereinigung Cockpit gab bekannt, dass man sich mit dem Unternehmen auf ein umfassendes Schlichtungsverfahren geeinigt hat. Es geht dabei um offene Tariffragen in den Flugbetrieben Lufthansa, Lufthansa Cargo, Lufthansa Cityline und Eurowings.
0: Das Wetter für Deutschland.
1: Zum Wetter die aktuelle Vorhersage des Deutschen Wetterdienstes. Heute werden in der Nord- und Osthälfte 18 bis 25 Grad erreicht, sonst geht es hoch bis auf 33 Grad. Dabei ziehen im Norden und Osten einige Wolkenfelder durch, aber es bleibt meist trocken. Ansonsten gibt es viel Sonne, nur an den Alpen könnte es wieder etwas nass werden. In der Nacht dann weitgehend trocken, Tiefstwerte im Südwesten und Süden sowie an der See 16 bis 10 Grad, sonst 11 bis 5 Grad.
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0: Mit Love, L'Amour und Liebe ist es jetzt 5 Uhr.
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2: Ich bin Dirk Zeitler. Nach dem schwersten Erdbeben seit Jahrzehnten in Kolumbien ist das ganze Ausmaß der Katastrophe noch nicht absehbar. Rettungskräfte suchen in eingestürzten Gebäuden nach Überlebenden. Die Regierung des südamerikanischen Landes rief nach dem Beben mit mehr als 100 Toten den Notstand aus.
3: Das Erdbeben ereignete sich im Westen des Landes. Nahe der Stadt Medellin lag das Epizentrum in einer Tiefe von rund 100 Kilometern, wie der geologische Dienst mitteilte. Das Beben war aber auch in vielen anderen Städten zu spüren. Videos in den sozialen Netzwerken zeigten zerstörte Gebäude und Menschen, die vor Panik auf die Straße liefen. Auch mehrere Flughäfen waren betroffen. Viele Nachbarländer haben ihre Hilfe angeboten. Auch dort war das Beben zu hören, wie in Venezuela, Ecuador und Panama. Es wird befürchtet, dass die Zahl der Opfer weiter steigt. Tine Klimach, Nachrichtenredaktion.
2: Übergriffe gegen Mitarbeiter der Deutschen Bahn im Regionalverkehr haben zugenommen. In der ersten Hälfte dieses Jahres kam es zu rund 990 Vorfällen, 14% mehr im Vergleich zum Vorjahreszeitraum, sagt der Konzern. Meist ging es um einfache Körperverletzungen wie Schubsen, Greifen und Bespucken. Zu schweren Körperverletzungen kam es bei 22 Mitarbeitern. Nach der Führung in Teheran macht nun auch US-Präsident Trump Entschädigungszahlungen zur Bedingung für künftige Verhandlungen zur Beilegung des Konflikts mit dem Iran. Der Iran solle für alle Menschen zahlen, die in der Vergangenheit von iranischer Seite schwer verletzt oder getötet worden seien, schrieb Trump auf seiner Plattform Truth Social.
4: Es dauerte nicht lange, bis Trump auf die Forderung Teherans reagierte und exakt dasselbe forderte. Es sind politische Signale, die beide Kriegsparteien damit aussenden, die da lauten, wir weichen keinen Zentimeter. Für Trump kann das nach hinten losgehen, weil er einen Ausweg aus dem Krieg finden muss. Er wollte ihn eigentlich auf einige Wochen begrenzen, doch der Konflikt dauert nun schon länger als 5 Monate. Aus Washington, Anna Ringle.
2: Passagiere der Lufthansa müssen vorerst keine weiteren Streiks der Piloten fürchten. Die Gewerkschaft Vereinigung Cockpit gab bekannt, dass man sich mit dem Unternehmen auf ein umfassendes Schlichtungsverfahren geeinigt hat. Es geht dabei um offene Tariffragen in den Flugbetrieben Lufthansa, Lufthansa Cargo, Lufthansa Cityline und Eurowings.
1: Das Wetter für Deutschland.
2: Die aktuelle Vorhersage des Deutschen Wetterdienstes. Heute werden in der Nord- und Osthälfte 18 bis 25 Grad erreicht, sonst geht es hoch bis auf 33 Grad. Dabei ziehen im Norden und Osten einige Wolkenfelder durch, aber es bleibt meist trocken. Ansonsten gibt es viel Sonne, nur an den Alpen könnte es wieder etwas nass werden. In der Nacht dann weitgehend trocken, Tiefstwerte im Südwesten und Süden sowie an der See 16 bis 10 Grad, sonst 11 bis 5 Grad.
0: Schönen guten Morgen an alle Frühaufsteher. Wir starten gemeinsam in den Dienstag. Ich bin Gary Sana. Guten Morgen.
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0: trau dich und schick mir eine Nachricht. Schönen guten Morgen am Dienstag. Wie wär's mit einer WhatsApp-Sprachnachricht an die 06805 699 110? Oder ihr schreibt mir was Nettes, Schönes für den Dienstagmorgen, vielleicht auch für eure Familie und eure Freunde über radioschlagerparadies.de. Da gibt's ein Formular. Ihr könnt euch natürlich auch euren Lieblingssong hier in die Playlist wünschen. Geht bei uns alles und damit steigen wir dann ein in einen hoffentlich erfolgreichen und stresslosen Dienstag. Ich gebe auf jeden Fall wie immer alles. Ich freue mich auch, dass schon einige mit dabei sind. Und übrigens, flotte Songs wünschen, das ist natürlich am frühen Morgen das Motto.
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0: Maria Sophie ist das mit Rihanna Vaplül. Ich weiß nicht, ob ihr schon mal in einem Casino wart. Also ich bin jetzt nicht Dauergast im Casino, aber aus Spaß im Urlaub war ich schon ein, zwei Mal in einem größeren Casino und habe mir das lustige Treiben zumindest mal angeschaut. Rihanna Vaplül, sagt der Croupier, also der Boss am Roulette-Tisch, wenn nichts mehr gesetzt werden darf. Diesen Punkt haben wir heute um 5.23 Uhr natürlich noch lange nicht erreicht. Der frische Tag erwacht gerade und ich genieße wahrscheinlich so wie viele von euch die Kühle des frühen Dienstagmorgens. Auch Ute ist mit dabei. Sie hat sich gemeldet mit einer WhatsApp-Sprachnachricht über 06805699110. Guten Morgen, Ute.
1: Guten Morgen, Gary. Guten Morgen, liebe Schlagerparadiesgemeinde. Hier ist Ute aus Großdüngen bei Hildesheim. Ich bin auch schon wieder dabei, den Sender zu hören. Freue mich immer über die tolle Musik und wünsche mir für heute von Fantasy ein anderer Duft und wünsche allen einen tollen Tag.
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0: Super authentisch klingt diese Nummer von Mike Leon Grosch. Ich lieb alles an dir. 6:35. Guten Morgen.
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0: Heute haben wir zwei Wetter in Deutschland, im Süden und in der Mitte sowie im Südwesten. Viel Sonnenschein und trockenes Wetter. Im Norden haben wir noch Bewölkung, die durchzieht und hier und da kann da auch noch mal ein Schauer runterkommen. Die höchsten Werte heute zwischen 18 und 25 Grad im Norden und im Osten. Ansonsten 24 bis 32, am Hochrhein bis zu 34 Grad.

Ein wunderschönes Lied über die Liebe, leider ohne Happy End. Denn er weiß ja noch nichts davon, dass er Michelles große Liebe ist. 5.43 Uhr, gleich 5.44 Uhr. Schönen Dienstagmorgen euch allen. Heute ist der 11. August und ich freue mich über die vielen Nachrichten, die ihr schon geschickt habt. Über radioschlagerparadies.de hat Thomas geschrieben. Er hört uns heute Morgen in Hessen zu und er schreibt: Guten Morgen alle zusammen. Ich wünsche mir von Roy Black, schön ist es auf der Welt zu sein. Und damit möchte ich alle Hörerinnen und Hörer grüßen und alle, die mich kennen. Das machen wir natürlich für dich, Roy Black und Anita. Mit schön ist es auf der Welt zu sein. Guten Morgen.

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0: Maria Zimmermann braucht einen Scheich. Warum? 1 Million rote Rosen will sie haben. So durchschnittlich 3 Euro, manchmal auch 4 Euro pro Rose. Sowas kann sich nur ein Scheich leisten. 5:55 Uhr, 5 Minuten bis 6. Ich wünsche euch einen wunderschönen guten Morgen mit Radio Schlagerparadies. Die neue Single von den Draufgängern heißt Mein Fendt ist nicht da. Und das Ding klingt so.
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0: Es ist jetzt 6 Uhr.
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2: Ich bin Katrin Müller. Nach dem schwersten Erdbeben seit Jahrzehnten in Kolumbien mit mehr als 100 Toten ist das ganze Ausmaß der Katastrophe noch nicht absehbar. Rettungskräfte suchten in eingestürzten Gebäuden nach Überlebenden. Die Regierung des südamerikanischen Landes rief einen landesweiten Notstand aus.
3: Besonders schwer getroffen sind Städte im Westen Kolumbiens. In Pereira und Cali sind zahlreiche Gebäude eingestürzt. Nun suchen Rettungskräfte und Anwohner in den Trümmern nach Überlebenden. Beschädigt wurden auch Krankenhäuser und Schulen. Mehrere Flughäfen sind zudem vorerst geschlossen. Das jetzt schon bekannte große Ausmaß der Schäden, es überrascht ein wenig, ereignete sich das Beben doch in einer Tiefe von etwa 100 Kilometern. Trotzdem waren die Erschütterungen bis in die Hauptstadt Bogotá zu spüren. Auch dort berichteten Bewohner von schwankenden Gebäuden. Aus Rio de Janeiro, Philipp Znieder.
2: Für US-Präsident Trump scheint das Ringen um eine Öffnung der Straße von Hormuz weitgehend beendet zu sein. Nach einer Minenräumung sei die Meerenge für Schiffe wieder befahrbar und werde zu 100% von den USA kontrolliert, sagte Trump im Weißen Haus. Darüber hinaus verlangte er Entschädigungszahlungen von der Führung in Teheran. Wegen des anhaltenden Niedrigwassers am Rhein und anderen Flüssen wollen nun auch Baden-Württemberg, Bayern und Mecklenburg-Vorpommern das Sonn- und Feiertagsfahrverbot für Lkw aussetzen. Das ist nur eine Maßnahme, was weiterhelfen kann, um die Transportprobleme zu lösen. Darüber will Verkehrsminister Steffen Bilger morgen mit den Ländern sprechen.
4: Es hatten schon einige andere Bundesländer das Lkw-Fahrverbot am vergangenen Wochenende vorübergehend gelockert. Ob das was bringt? Für eine erste Bilanz ist es noch zu früh, sagen die Verantwortlichen. Nach Einschätzung des Logistikverbands BGL wird es nicht viel bringen. Es fehlen seit Jahren 100.000 Fahrer in Deutschland. Der Rest muss auch seine Ruhezeiten einhalten. Und der Bundesverband der deutschen Binnenschifffahrt rechnet damit, dass bei weiter sinkenden Wasserständen keine durchgehende Schifffahrt mehr auf dem Rhein stattfindet. Aus Berlin, Tine Klimach.
2: Passagiere der Lufthansa müssen vorerst keine weiteren Streiks der Piloten fürchten. Die Gewerkschaft Vereinigung Cockpit gab in einem Rundschreiben an die Mitglieder bekannt, dass man sich mit dem Unternehmen auf ein umfassendes Schlichtungsverfahren geeinigt hat. Es geht dabei um offene Tariffragen in den Flugbetrieben Lufthansa, Lufthansa Cargo, Lufthansa Cityline und Eurowings.
1: Das Wetter für Deutschland.
2: Die aktuelle Vorhersage des Deutschen Wetterdienstes. Im Norden und Nordosten wolkig und meist trocken. An den Alpen ziehen Quellwolken durch. Vereinzelt kann es Schauer und Gewitter geben. Sonst vielfach sonnig und trocken. 18 bis 25 Grad werden es im Norden und Osten. Sonst 24 bis 32 Grad. Am Hochrhein bis 34 Grad. Morgen auch wieder viel Sonne. Nur an den Alpen kann es mal nass werden. Im Norden Höchstwerte bis 26 Grad. Sonst 26 bis 35 Grad. Mit den höchsten Werten im Südwesten.
0: 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Heute am 11. August wird es wieder eine richtige Fiesta del Sol. Dieser Dienstag, und Anni Perker hat den Song dazu gemacht. Fiesta del Sol. Schönen guten Morgen, Garisana hier für euch.

Beatrice Egli mit Au revoir. Tolle Nummer für den frühen Dienstagmorgen. Es ist 6:12. Ich wünsche euch allen einen entspannten, stresslosen Start in den neuen Tag. Rosanna Rocci hat mal wieder einen neuen Song an den Start gebracht. Der Titel heißt Balla con me. Und das ist natürlich, ja, Rosanna Rocci, italienisch und heißt so viel wie Tanz mit mir. Die Aufforderung zum Tanz mit Rosanna Rocci. Jetzt hier bei Radio Schlagerparadies.

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Das Luftschloss von Jürgen Drews bei Radio Schlagerparadies. 6.26 Uhr, 4 Minuten bis 6:30. Wunderschönen Dienstag euch allen. Heute bei uns auch ein besonderer Dienstag, denn wir bekommen mal wieder Besuch. Diesmal sind die Schlagerpiloten am Start, also Stefan Peters und Kevin Marx. Ursprünglich waren sie ja mal zu dritt. Frank Cordes war früher noch mit dabei, der ist aber im Jahr 2022 aus persönlichen Gründen ausgeschieden. Heute also die Schlagerpiloten live ab 14 Uhr hier bei Radio Schlagerparadies zu Gast. Eine kleine Einstimmung gibt's jetzt schon, wenn es heute Nacht passiert. Die Schlagerpiloten, guten Morgen.

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1: Wunderschönen Dienstagmorgen um 6:03. Schön, dass ihr auch schon mit dabei seid. Heute Dienstag, der 11. August. Wir haben im Süden und in der Mitte viel Sonne und absolut trockenes Wetter. Im Norden ziehen vormittags noch Wolkenfelder durch. Vielleicht ein kleiner Schauer noch für euch drin heute Vormittag. Die höchsten Werte im Norden und Osten zwischen 18 und 25 Grad. Ansonsten bekommen wir 24 bis 32, am Hochrhein sogar bis 34 Grad.
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0: 6.43 Uhr am Dienstagmorgen mit Radio Schlagerparadies. Neben guter Musik gehört für mich morgens auf jeden Fall der eine oder andere Kaffee mit dazu. Ich bin ja erklärter Kaffee-Fan. Ob es ein Espresso ist, vielleicht auch mal ein doppelter. Ob es ein Cappuccino ist, zwischendurch vielleicht mal eine Latte Macchiato. Ich bin für alles zu haben. Und da habe ich was gemeinsam mit Schlagerpromi Dennis Wilms, der auch Fernsehmoderator und Journalist ist. Der ist auch so ein echter Kaffee-Gourmet.
1: Also mein typischer Morgen beginnt mit einem sanften Engel. Da könnte man jetzt meinen, das sei irgendwie eine schöne Frau, neben der ich aufwache. Nee, leider nicht weit gefehlt. Ich bin ein totaler Kaffee-Junkie und das ist meine Lieblingskaffeesorte. Die schmeckt nach Haselnuss und ganz, ganz toll mische ich mit normalem Kaffee und das ist genau der richtige Kick, damit ich morgens in Gang komme.
0: Der sanfte Engel und Dennis Wilms. Perlenaugen heißt der Titel aus dem vergangenen Jahr. Das ist Dennis Wilms.

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0: Mit den Füßen im Meer, gerne auch mit den Beinen komplett, vielleicht sogar mit dem ganzen Körper heute bei über 30 Grad, die es wieder gibt. Nick P. ist das hier bei Radio Schlagerparadies um 6:06. Begrüße ich euch alle recht herzlich zum frühen Dienstagmorgen. Es ist ja so, dass die meisten sich jetzt bereit machen für den neuen Tag. Ja, in Hessen, Rheinland-Pfalz und im Saarland fahren sie gerade die Kinder an den Start für die Schule oder für die Kita. Und viele haben ja heute am Dienstag auch einiges auf dem Zettel. Ganz anders ist es bei Jochen. Jochen hat gerade Feierabend und er hat sich bei mir gemeldet über die 06805699110 mit einer WhatsApp-Sprachnachricht.
1: Guten Morgen, liebes Schlagerparadies-Team. Bin der Jochen. Der Jochen aus Bamberg, bin Bäcker vom Beruf und habe jetzt Feierabend. Ich schaffe in einer Großbäckerei, Bambergs einzige Großbäckerei. Ich wünsche euch einen gepflegten Arbeitstag.
0: Ja, vielen Dank, mein lieber Jochen, aber das stelle ich mir jetzt bei der Hitze recht anstrengend vor in der Bäckerei, oder?
1: Naja, Gary, bei der derzeitigen Hitze ist es nicht gerade einfach, in der Bäckerei zu arbeiten, ne? Da muss man halt durch, aber ja, man will es auch nicht. Ich bin bei der Großbäckerei Fuchs in Bamberg beschäftigt, seit 21 Jahren. Also, dir einen wunderschönen Tag. Ne? Servus.
0: Ja, und dir, Jochen, einen schönen Feierabend. Club 3 für dich, jetzt erst recht.
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0: Hallöchen, es ist kurz nach sieben.
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2: Ich bin Katrin Müller. In den Tarifkonflikt zwischen der Lufthansa und ihren Piloten ist Bewegung gekommen. Beide Seiten haben sich auf ein umfassendes Verfahren zur Schlichtung geeinigt. Darüber informierte die Gewerkschaftsvereinigung Cockpit ihre Mitglieder in einem Rundschreiben.
3: Die gute Nachricht für Lufthansa-Passagiere ist, weitere Streiks wird es vorerst nicht geben. Bei den Gesprächen mit einem Mediator geht es vor allem um die Gehälter und die Altersversorgung der Piloten von Lufthansa, Lufthansa Cityline, Eurowings und der Frachttochter Lufthansa Cargo. Ein weiterer Streitpunkt ist, dass der Vorstand Flugzeuge und Crews in Unternehmen verlagern will, in denen schlechtere Tarifbedingungen gelten. Deshalb hatte die Gewerkschaftsvereinigung Cockpit ihre Mitglieder in diesem Jahr schon an 7 Tagen zum Streik aufgerufen. Diana Kramer, Nachrichtenredaktion.
2: Nach dem schwersten Erdbeben seit Jahrzehnten in Kolumbien ist das ganze Ausmaß der Katastrophe noch nicht absehbar. Rettungskräfte suchen in eingestürzten Gebäuden nach Überlebenden. Die Regierung des südamerikanischen Landes rief den Notstand aus. Bei dem Beben der Stärke 7,4 kamen mehr als 110 Menschen ums Leben. Nach der Führung in Teheran macht nun auch US-Präsident Trump Entschädigungszahlungen zur Bedingung für künftige Verhandlungen zur Beilegung des Konflikts mit dem Iran. Der Iran solle für alle Menschen zahlen, die in der Vergangenheit von iranischer Seite schwer verletzt oder getötet worden seien, schrieb Trump auf seiner Plattform Truth Social.
4: Es dauerte nicht lange, bis Trump auf die Forderung Teherans reagierte und exakt dasselbe forderte. Es sind politische Signale, die beide Kriegsparteien damit aussenden, die da lauten, wir weichen keinen Zentimeter. Für Trump kann das nach hinten losgehen, weil er einen Ausweg aus dem Krieg finden muss. Er wollte ihn eigentlich auf einige Wochen begrenzen, doch der Konflikt dauert nun schon länger als 5 Monate. Aus Washington, Anna Ringle.
2: Der Wechsel hin zur Elektromobilität nimmt Fahrt auf. Das zeigt eine Auswertung der Versicherung Hook Coburg. Von allen Privatkunden, die im 2. Quartal ihr bei der Hook versichertes Auto wechselten, stieg fast jeder 8. von einem Auto mit Verbrennungsmotor auf einen reinen Stromer um. Das sind doppelt so viele wie im Gesamtjahr 2025 und der mit Abstand höchste Quartalswert seit Einführung der Erhebung Anfang 2020.
1: Das Wetter für Deutschland.
2: Die aktuelle Vorhersage des Deutschen Wetterdienstes. Im Norden und Nordosten wolkig und meist trocken. An den Alpen ziehen Quellwolken durch. Vereinzelt kann es Schauer und Gewitter geben. Sonst vielfach sonnig und trocken. 18 bis 25 Grad werden es im Norden und Osten. Sonst 24 bis 32 Grad. Am Hochrhein bis 34 Grad. Morgen auch wieder viel Sonne. Nur an den Alpen kann es mal nass werden. Im Norden Höchstwerte bis 26 Grad. Sonst 26 bis 35 Grad. Mit den höchsten Werten im Südwesten.
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0: Habt ihr jemals zum Frühstück ein Pad Krah Pao gehabt? Man muss es nicht korrekt aussprechen, aber es ist extrem lecker. Thailand. Pad Krah Pao, zum Frühstück gebratenes Hackfleisch mit Thai-Basilikum und Chili. Dazu Reis und Spiegelei. Es geht deftig zur Sache beim Frühstück in Thailand. Und wie deftig, darüber sprechen wir gleich. Ich bin Gary Sahner, wünsche euch einen schönen Dienstagmorgen.
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0: Damian Rossi.
1: So ist das Leben. 7:10. Schönen guten Morgen am Dienstag. Wenn ich hier morgens um 4:30 im Studio von Radio Schlagerparadies ankomme, ist an Frühstück bei mir noch nicht zu denken. So früh habe ich nicht wirklich Hunger. Ich frühstücke nach meiner Sendung vielleicht auch erst zum Mittag. Dann darf es auch gerne mal was Deftiges sein. Meine Kollegin Carola ist in Thailand. Da wird morgens schon der Wok angeheizt.
2: Wird man schon am frühen Morgen vom Duft der Garküchen begrüßt. Es zischt in den Woks und an den Straßenständen riecht es verführerisch nach Knoblauch und Koriander. Beliebt sind dampfender Reisbrei, würzige und manchmal sehr scharfe Nudelsuppe oder gegrillte Schweinespieße. Gegessen wird auf kleinen Plastikhockern direkt am Straßenrand. Dazu trinken die Thais gern zuckersüßen Milchtee. Also nichts wie raus aus den Federn und rein ins Getümmel. Das ist Thailand pur.
1: In Thailand gibt's also weniger Brötchen und Marmelade auf den Frühstückstisch. Dafür richtig deftige, teilweise auch irre scharfe Sachen. Antje Klang jetzt für euch, nicht schon wieder. Dienstag, der 11. August.

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0: 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Immer schön alle Tore offen halten. Adiyama und Corbinian hier bei Radio Schlagerparadies. Es ist gleich 7.23 Uhr. Schönen Dienstagmorgen. Heute am 11. August. Der Jörg hat beschlossen, seine Allerliebste heute Morgen so richtig glücklich zu machen. Aus dem Grund hat er mir eine WhatsApp-Sprachnachricht geschickt an die 06805 699 110. Guten Morgen.
1: Guten Morgen, hier ist der Jörg aus Templin und ich wünsche meiner lieben Frau Viola, die bereits auf dem Weg zur Arbeit ist, zu ihrem heutigen 56. Geburtstag alles Liebe und Gute. Und vielleicht könnt ihr ihr aktuelles Lieblingslied spielen, Eva Luginger, Heimliche Tränen.

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0: 7:32 Uhr. Guten Morgen.
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0: Heute gibt's zwei Wetter. Wir haben den Süden und die Mitte. Viel Sonnenschein, kaum eine Wolke. Natürlich bleibt es trocken bei euch. Im Norden ziehen mehr Wolken durch und es kann vereinzelt auch noch ein bisschen Regen aus denen rauskommen. Die höchsten Werte an den Küsten 18 bis 25 Grad. Auch im Osten wird's heute nicht mehr. Der Osten atmet heute auf. Sonst 24 bis 32. Am Hochrhein bis zu 34 Grad. Olaf der Flipper. Angelina.

0: 7.43 Uhr. Hier ist Radio Schlagerparadies am Dienstag. Dieser 11. August, etwas Besonderes für uns. Ab 14 Uhr heute die Schlagerpiloten live zu Gast im Interview. Die beiden Jungs und natürlich haben sie neue Musik mit dabei, die sie uns heute ab 14 Uhr hier bei Radio Schlagerparadies vorstellen werden. Es gibt aber noch ein zweites Highlight diese Woche, nämlich übermorgen Andrea Berg Open Air und live im saarländischen Losheim. Da freuen wir uns tierisch drauf. Das wird ein absolutes Highlight. Andrea Berg live ist ein Erlebnis und das nicht nur musikalisch. Es ist ja einfach auch die Persönlichkeit, die es ausmacht. Die Fans lieben es.
1: Ich liebe Andrea. Sie ist ein echter Mensch. Sie ist echt. Sie ist ehrlich. Sie kommt nie gestellt rüber. Sie ist einfach ja, echt.
0: Und zwischen den Songs wird von Andrea Berg auch gerne mal ausgeteilt.
2: 25 Jahre tausendmal belogen. 25 Jahre tausendmal belogen. Stell dir mal vor, was glaubst du, was mein Ex sich ärgert, dass er mir so einen Hit beschert? Ha? Ja, manchmal würde ich den gerne mal anrufen und würde sagen, Alter, mit deinen Lügen und Betrügereien hast du mich reich gemacht. Dankeschön!
0: Zwischendrin mal eine kurze Abrechnung mit dem Ex. Sie nimmt eben kein Blatt vor den Mund und auch deshalb wird sie so gefeiert.
3: Oh, ist das schön.
0: Oh, Andrea Berg live im Saarland am Losheimer Stausee, was eine fantastische Kulisse ist. 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

0: Normalerweise sagt ja der Kopf nein und das Herz sagt ja. Bei Christian Stark ist es hier umgekehrt. Da sagt der Kopf ja, aber das Herz sagt nein. Der Playboy, das Magazin, hat eine spannende Umfrage gemacht. Und zwar geht es darum, wo die Unterschiede sind in den Ansichten der älteren Generationen und der ganz jungen Generation. Und das, was dabei herauskam, das ist wirklich spannend. Also Alkohol, Tabak, Grasrauchen, Fleischkonsum. Die Ansichten gehen extrem weit auseinander. Und wie weit, das schauen wir uns um kurz nach acht mal gemeinsam etwas genauer an. Dann spreche ich mit Philipp Wolf, dem Chefredakteur vom Playboy, der für euch diesen Generationenvergleich ein wenig aufschlüsseln wird. 06805-699-110, WhatsApp-Sprachnachricht.
1: Schönen guten Morgen, Gary, hier ist der Ingo. Und ich wünsche mir von Noel Terhorst 3 Tage wach. Einen schönen Tag euch.

0: Gleich ist es 8 Uhr.
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2: Ich bin Katrin Müller. Nach dem schwersten Erdbeben seit Jahrzehnten in Kolumbien mit mehr als 100 Toten ist das ganze Ausmaß der Katastrophe noch nicht absehbar. Rettungskräfte suchten in eingestürzten Gebäuden nach Überlebenden. Die Regierung des südamerikanischen Landes rief einen landesweiten Notstand aus.
3: Besonders schwer getroffen sind Städte im Westen Kolumbiens. In Pereira und Cali sind zahlreiche Gebäude eingestürzt. Nun suchen Rettungskräfte und Anwohner in den Trümmern nach Überlebenden. Mehrere Flughäfen sind zudem vorerst geschlossen. Das jetzt schon bekannte große Ausmaß der Schäden, es überrascht ein wenig, ereignete sich das Beben doch in einer Tiefe von etwa 100 Kilometern. Aus Rio de Janeiro, Philipp Znieder.
2: Wegen des anhaltenden Niedrigwassers am Rhein und anderen Flüssen wollen nun auch Baden-Württemberg, Bayern und Mecklenburg-Vorpommern das Sonn- und Feiertagsfahrverbot für Lkw aussetzen. Das ist nur eine Maßnahme, was weiterhelfen kann, um die Transportprobleme zu lösen. Darüber will Verkehrsminister Steffen Bilger morgen mit den Ländern sprechen.
4: Es hatten schon einige andere Bundesländer das Lkw-Fahrverbot am vergangenen Wochenende vorübergehend gelockert. Ob das was bringt? Für eine erste Bilanz ist es noch zu früh, sagen die Verantwortlichen. Nach Einschätzung des Logistikverbands BGL wird es nicht viel bringen. Es fehlen seit Jahren 100.000 Fahrer in Deutschland. Der Rest muss auch seine Ruhezeiten einhalten. Und der Bundesverband der deutschen Binnenschifffahrt rechnet damit, dass bei weiter sinkenden Wasserständen keine durchgehende Schifffahrt mehr auf dem Rhein stattfindet. Aus Berlin, Tine Klimach.
2: Passagiere der Lufthansa müssen vorerst keine weiteren Streiks der Piloten fürchten. Die Gewerkschaft Vereinigung Cockpit gab in einem Rundschreiben an die Mitglieder bekannt, dass man sich mit dem Unternehmen auf ein umfassendes Schlichtungsverfahren geeinigt hat. Es geht dabei um offene Tariffragen in den Flugbetrieben Lufthansa, Lufthansa Cargo, Lufthansa Cityline und Eurowings. Der Wechsel hin zur Elektromobilität nimmt Fahrt auf. Das zeigt eine Auswertung der Versicherung Hook Coburg. Von allen Privatkunden, die im zweiten Quartal ihr bei der Hook versichertes Auto wechselten, stieg fast jeder Achte von einem Auto mit Verbrennungsmotor auf einen reinen Stromer um. Das sind doppelt so viele wie im Gesamtjahr 2025 und der mit Abstand höchste Quartalswert seit Einführung der Erhebung Anfang 2020.
1: Das Wetter für Deutschland.
2: Die aktuelle Vorhersage des Deutschen Wetterdienstes. Im Norden und Nordosten wolkig und meist trocken. An den Alpen ziehen Quellwolken durch. Vereinzelt kann es Schauer und Gewitter geben. Sonst vielfach sonnig und trocken. 18 bis 25 Grad werden es im Norden und Osten. Sonst 24 bis 32 Grad. Am Hochrhein bis 34 Grad. Morgen auch wieder viel Sonne. Nur an den Alpen kann es mal nass werden. Im Norden Höchstwerte bis 26 Grad. Sonst 26 bis 35 Grad. Mit den höchsten Werten im Südwesten.
0: Total super, dass ihr uns gefunden habt im Digitalradio. Ich freue mich persönlich sehr darüber. Am Mikro ist Gary Sahner und Julia Lindholm schlägt jetzt vor, bleiben, wenn es am schönsten ist. Dazu lade ich euch ein, heute am Dienstag, dem 11. August.

0: Die neue Single von Linda Hesse mit einem Küsschen am Schluss. Kleinstadt Casanova. 8:11. Heute, am Dienstag, dem 11. August. Und es ist das Jahr 2026. Wir springen jetzt mal bummelig 40 Jahre zurück. Könnt ihr euch daran noch erinnern?
1: Die kleinen Mädchen aus der Vorstadt tragen heute Nasenringe aus Phosphor. Die Lippen sind blau, die Haare grün.
0: Extra breit waren das in den 80ern. Mit Hurra, Hurra, die Schule brennt. Und das hat auch so ein bisschen die Stimmung in dieser Generation damals wiedergegeben. Es war so ein Hauch von Protest, nicht wirklich ernst zu nehmen. Aber dann doch das erste Bier viel zu früh, die erste Kippe viel zu früh. Ich will das alles nicht schönreden, aber wenn man so groß geworden ist, dann kann man ja schon mit ein bisschen Verwunderung auf die junge Generation von heute gucken. Da werden zum Teil schon die Augen verdreht, wenn es überhaupt um das Thema Rauchen oder Alkohol geht. Und tatsächlich zeigt eine aktuelle Umfrage des Magazins Playboy, dass die Jüngeren unter uns heute die Zügel gerne ein bisschen enger schnallen würden. Philipp Wolf von Playboy wagt für euch mal einen Generationenvergleich. Der Playboy hat nämlich dazu eine Umfrage durchgeführt.
2: Das kann man unter anderem an der Ablehnung höherer Alkohol- und Tabaksteuern ablesen. Die Bundesregierung will uns ja ganz klar dazu erziehen, weniger zu rauchen und weniger zu trinken. Das beschränkt auf gewisse Weise unsere Freiheitsrechte, finden viele ältere Deutsche. Rund 64% der Älteren sind hier für mehr Freiheit und weniger Staat. Bei den Jüngeren zwischen 18 und 30 Jahren ist das umgekehrt. Da ist eine Mehrheit für mehr staatliche Regulierung. Mein Recht, dass ich ohne Wenn und Aber selbst entscheiden kann, ob ich mich auch mal unvernünftig verhalte, das finden mehr als doppelt so viele Ältere wichtig wie jüngere Deutsche.
0: Tja, ich weiß nicht, wie ihr das seht, aber irgendwie ist das schon so ein bisschen verkehrte Welt, oder? Wir haben früher in der Jugend versucht, möglichst nichts auszulassen und jeden Unsinn mitgemacht. Und heute ist es offenbar genau umgekehrt.
2: Ja, und weil sie selbst weniger Unsinn machen, in Anführungszeichen, als die Älteren und einen gesünderen Lebensstil pflegen, finden sie, dass Unsinn ruhig strenger geahndet werden darf. Da erziehen plötzlich die Kinder die Eltern. Das ist natürlich bemerkenswert. Früher hat die Jugend für mehr Freiheit gekämpft, zum Beispiel sexuelle Freiheit. Und heute ist das umgekehrt. Da sind die Rebellen von früher plötzlich die Dummen. Und ihre eigenen Kids sind die neuen Gesundheitsapostel, ernähren sich gut, trinken weniger, rauchen weniger. Nicht mal jeder 10. Deutsche unter 30 Jahren raucht noch. Bei den über 50-Jährigen ist es mehr als jeder 5.
0: Das ist natürlich eine erfreuliche Entwicklung. Allerdings geht's da ja jetzt vorrangig um Tabak. Beim Thema Grasrauchen sehen die Jungen das Ganze interessanterweise wieder viel entspannter als die Älteren.
2: Ja, da dreht sich das Generationenverhältnis um. Insgesamt rund die Hälfte der Deutschen würde fürs Kiffen wieder strengere Gesetze erlassen. Das geht klar auf die überwiegende Meinung der Älteren zurück. Die Älteren wollen sich einfach nur die alten Freiheiten beim Konsum von Tabak und Alkohol erhalten und sich da nicht reinreden oder abkassieren lassen. Im Süden Deutschlands, wo das bayerische Bier gebraut wird, sind die Deutschen mit 54% übrigens am stärksten für mehr Freiheit zur Unvernunft. Im Westen und Norden nicht ganz so deutlich und am wenigsten im Osten der Republik. Da vertreten diese Freiheitsidee weniger als die Hälfte der Bürger. Vielleicht ist dort das Bier ja nicht ganz so lecker.
0: Tja, das könnte eine Erklärung sein. Vielen Dank, Philipp Wolf von Playboy. Er hat für euch mal den Generationenvergleich, den der Playboy mit einer Umfrage ermittelt hat, hier bei Radio Schlagerparadies erläutert. Wir sind

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0: Besser ohne dich, so heißt der aktuelle Titel von Pia Sophie. Radio Schlagerparadies, 8.27 Uhr. Besser mit euch, das ist unser Motto hier bei Radio Schlagerparadies. Aus diesem Grund habt ihr gleich mehrfach die Möglichkeit, mit uns in Kontakt zu treten. Zum Beispiel mit einer WhatsApp-Sprachnachricht an die 06805699110. Oder falls ihr so früh am Morgen, am Dienstagmorgen lieber etwas schreibt, radioschlagerparadies.de. Diese Möglichkeit hat Heike genutzt. Sie hört uns in Sachsen-Anhalt und schreibt Hallo und Guten Morgen. Ich möchte alle Schlagerfans grüßen und auch ganz liebe Grüße ins Studio schicken. Einen ganz lieben Gruß auch an meinen Schatz Udo. Er mag Tom Aster so sehr, also bitte spielt was für ihn. Das machen wir gerne, lieber Heike. Hallo, guten Morgen Deutschland.
1: Hallo.

0: Wir geben gerne eine Runde Liebe aus am frühen Dienstagmorgen, 8.33 Uhr.
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0: Heute haben wir im Norden und im Nordosten so kleinere Wolkenfelder, es bleibt aber meist trocken. An den Alpen kann sich wieder Quellbewölkung bilden, vereinzelt kommen dann Schauer und Gewitter runter. Sonst ist es durchweg vielfach sonnig, trocken, die höchsten Werte zwischen 18 und 25 Grad im Norden und im Osten. Der ganze Rest 24 bis 32 Grad am Niederrhein. Noch eine Schippe drauf, bis zu 34 Grad heute. Schönen Start in diesen Dienstag. Moin!

0: Maria Linda mit Liebe total. Gleich haben wir 20 vor 9.
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0: Gestern hat sie begonnen, die Europameisterschaft der Leichtathleten. In Birmingham wird es ausgetragen. Am Eröffnungstag gab es gleich 2 Medaillen für das deutsche Team.
2: Die erste holte Yemsi Mabri. Im Kugelstoßen mit 19,50 Meter gewann die Olympiasiegerin die Bronzemedaille. Edelmetall gab es auch, völlig überraschend, im 5000 Meter Lauf der Männer. Der 25-jährige Florian Brem zeigte ein mutiges Rennen, hielt bis zum Schluss mit und musste sich erst auf den letzten Metern geschlagen geben. Silber ist für Brem der größte Erfolg seiner Karriere und zugleich die erste deutsche EM-Medaille über 5000 Meter seit 10 Jahren. Brem unmittelbar nach dem Rennen am Sportschau-Mikrofon. So sprachlos war er nicht. Ja. Irgendwie klemmt bei mir das System. Also ich kann kurz sagen, was er gesagt hat.
0: Der war ja unheimlich begeistert, der Brem. Wahnsinn.
2: Ja, er war so begeistert. Er wusste gar nicht, was er sagen sollte. Er hat gesagt, eigentlich bereitet man sich auf sowas vor, aber wenn es dann wirklich kommt, sagt er, ich bin so leer, mir fällt gerade gar nichts ein. Also wir haben nicht viel verpasst und den O-Ton holen wir dann irgendwann nach.
0: Genau, den Brem will ich noch hören nach diesem Teaser. Mit Tag 2 geht es ja heute in Birmingham weiter, Herbert, wieder zurück zum Ernst der Lage. Haben deutsche Athleten auch heute Chancen auf Medaillen?
2: So ein toller Auftakt mit 2-mal Edelmetall gleich am ersten Wettkampftag sorgt natürlich für Rückenwind. Die besten Chancen liegen bei Leo Neugebauer im Zehnkampf. Der beginnt heute und wird morgen beendet. Und dann gibt's noch den Sprinter Owen Ansah über die 100-Meter-Strecke. Er ist fürs Halbfinale gesetzt und sollte sich für den Endlauf heute Abend qualifizieren können. Auch bei ihm ist durchaus eine Medaille drin.
0: Und ob es geklappt hat, das erfahren wir dann morgen früh von dir, Herbert, im Sport. Genau. Dankeschön.

0: mit mir.
1: Rosa-Weiß sucht die Sonnenwärme hier bei Radio Schlager Paradies, während wir, zumindest die meisten von uns, vielleicht ein schattiges Plätzchen heute am Dienstag, dem 11. August, bevorzugen würden. Es hat sich gemeldet Heinrich über die 06805 699 110 mit einer WhatsApp-Sprachnachricht. Guten Morgen, Heinrich.
2: Grüß Gott, hier ist der Heinrich auf der Baustelle. Ich wünsche Musiklied, Hey Boss, ich brauche mehr Geld, von Günter Gabriel. Und herzliche Grüße auch an den Schwab des Wurstbrot. Wir hören über DAB Plus Musik. Also, ciao. Schönen Tag noch.
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0: ist jetzt 9 Uhr.
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2: Ich bin Katrin Müller. In den Tarifkonflikt zwischen der Lufthansa und ihren Piloten ist Bewegung gekommen. Beide Seiten haben sich auf ein umfassendes Verfahren zur Schlichtung geeinigt. Darüber informierte die Gewerkschaft Vereinigung Cockpit ihre Mitglieder in einem Rundschreiben.
3: Die gute Nachricht für Lufthansa-Passagiere ist, weitere Streiks wird es vorerst nicht geben. Bei den Gesprächen mit einem Mediator geht es vor allem um die Gehälter und die Altersversorgung der Piloten von Lufthansa, Lufthansa Cityline, Eurowings und der Frachttochter Lufthansa Cargo. Ein weiterer Streitpunkt ist, dass der Vorstand Flugzeuge und Crews in Unternehmen verlagern will, in denen schlechtere Tarifbedingungen gelten. Deshalb hatte die Gewerkschaft Vereinigung Cockpit ihre Mitglieder in diesem Jahr schon an 7 Tagen zum Streik aufgerufen. Diana Kramer, Nachrichtenredaktion.
2: Nach dem schwersten Erdbeben seit Jahrzehnten in Kolumbien ist das ganze Ausmaß der Katastrophe noch nicht absehbar. Rettungskräfte suchen in eingestürzten Gebäuden nach Überlebenden. Die Regierung des südamerikanischen Landes rief den Notstand aus. Bei dem Beben der Stärke 7,4 kamen mehr als 110 Menschen ums Leben. Nach der Führung in Teheran macht nun auch US-Präsident Trump Entschädigungszahlungen zur Bedingung für künftige Verhandlungen zur Beilegung des Konflikts mit dem Iran. Der Iran solle für alle Menschen zahlen, die in der Vergangenheit von iranischer Seite schwer verletzt oder getötet worden seien, schrieb Trump auf seiner Plattform Truth Social.
4: Es dauerte nicht lange, bis Trump auf die Forderung Teherans reagierte und exakt dasselbe forderte. Es sind politische Signale, die beide Kriegsparteien damit aussenden, die da lauten, wir weichen keinen Zentimeter. Für Trump kann das nach hinten losgehen, weil er einen Ausweg aus dem Krieg finden muss. Er wollte ihn eigentlich auf einige Wochen begrenzen, doch der Konflikt dauert nun schon länger als 5 Monate. Aus Washington, Anna Ringle.
2: Der Wechsel hin zur Elektromobilität nimmt Fahrt auf. Das zeigt eine Auswertung der Versicherung Hook Coburg. Von allen Privatkunden, die im zweiten Quartal ihr bei der Hook versichertes Auto wechselten, stieg fast jeder 8. von einem Auto mit Verbrennungsmotor auf einen reinen Stromer um. Das sind doppelt so viele wie im Gesamtjahr 2025 und der mit Abstand höchste Quartalswert seit Einführung der Erhebung Anfang 2020.
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2: Die aktuelle Vorhersage des Deutschen Wetterdienstes. Verbreitet sonnig, im Norden und Nordosten ein paar mehr Wolken. An den Alpen kann es später am Tag nass werden und auch mal ein kurzes Gewitter geben. Im Norden und Osten mit 18 bis 25 Grad maximal nicht ganz so warm, sonst Höchstwerte bis 32 Grad, am Hochrhein bis 34 Grad. Morgen ähnlich, vielfach sonnig und trocken, nur an den Alpen einzelne Schauer und Gewitter. Es wird insgesamt etwas wärmer. Im Südwesten in der Spitze wieder sehr heiße 35 Grad.
0: 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Ist es nicht ein Wahnsinn, wie teuer mittlerweile viele Lebensmittel geworden sind in Deutschland? Und das Fiese ist ja, dass die Lebensmittelhersteller und die Händler sich mittlerweile ein ganzes Arsenal an Tricks haben einfallen lassen, um die tatsächliche Preiserhöhung zu verschleiern. Das ist für uns ein guter Grund, für euch in dieser Woche unsere Miniserie zu starten. Die Supermarkt-Tricks der Händler. Gleich die erste Ausgabe und ich glaube, für euren Geldbeutel ist es ganz wichtig, dass ihr mitbekommt, wie wir ausgetrickst werden sollen im Supermarkt. Frank Neuenfels, wenn endlich wieder Sommer ist im Radio und ich bin auch da. Gary Sahner, guten Morgen.

0: 13 nach 9, einen schönen Start in den Dienstagmorgen wünsche ich euch. Auch wenn das Leben in Deutschland ein teurer Spaß geworden ist in den letzten Jahren, nicht nur an den Zapfsäulen, auch im Supermarkt wird ja alles immer teurer. Allerdings bekommen wir es gerade im Supermarkt gar nicht mehr so richtig mit immer, denn die Lebensmittelhersteller und Händler, die haben mittlerweile ein ganzes Arsenal an Tricks, um die tatsächlichen Preissteigerungen zu verschleiern. Zum Beispiel die sogenannten günstiger Tricks. Armin Vallee von der Verbraucherzentrale Hamburg erklärt uns mal, wie das funktioniert.
1: Ja, der günstiger Trick oder die günstiger Methode, da geht es darum, dass der Preis sinkt, aber die Füllmenge deutlich stärker gesunken ist als der Preis, dass auch hier die Verbraucherinnen und Verbraucher in die Röhre schauen, weil sie unterm Strich deutlich mehr bezahlen müssen, obwohl es auf den ersten Blick wie ein Schnäppchen aussieht.
0: Das Ganze funktioniert tatsächlich auch in die andere Richtung.
1: Methode Nummer 2, mehr drin. Auf den Packungen steht dann jetzt mit mehr Inhalt. Das stimmt auch, aber der Preis ist überproportional gestiegen, sodass auch hier die Verbraucherinnen und Verbraucher mehr bezahlen, obwohl sie meinen, sie hätten ein Schnäppchen gemacht, weil die Füllmenge gestiegen ist.
0: Wenn die Kunden einmal oder zweimal die Woche einkaufen gehen, ist das Ganze ganz schwer nachzuvollziehen. Und das wissen auch die Hersteller. Manche fahren mit den Füllmengen deshalb regelrecht Achterbahn.
1: Das ist wirklich bei einzelnen bekannten Marken der Fall. Das heißt, die Füllmengen werden nach und nach verändert, aber nicht nur nach unten, sondern irgendwann geht es mal wieder nach oben mit einer höheren Preis und dann geht es wieder von vorne los. Also wirklich, wir haben einzelne Beispiele, wo in 20 Jahren 10 verschiedene Packungen dann angeboten werden, nur mit der Intention, die Preise zu erhöhen.
0: Ist schon krass, oder? Es scheint den Herstellern geglückt zu sein, uns zu verwirren. Es sei denn, wir machen es wieder Sana und gucken auf den Kilopreis. Ja, das ist mein neuer Fetisch im Supermarkt. Und zwar hat das Lindt-Schokolade bei mir ausgelöst, nachdem ich eine 100-Gramm-Tafel für 4,99 Euro gesehen habe. Dachte ich mir, was ist das für ein Kilopreis? Ergebnis, logisch, bummelig, 50 Euro für ein Kilo Schokolade. Und da sag hoffentlich nicht nur ich, nicht mit mir.

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0: Vier vor halb zehn ist es mittlerweile hier bei Radio Schlagerparadies am Dienstagmorgen. Schön, dass ihr mit am Start seid. Und ich könnte mir vorstellen, dass viele von euch sich auch schon auf morgen Abend freuen. Morgen ja die partielle Sonnenfinsternis von Deutschland aus sehr gut zu sehen. Ich habe für euch mal gecheckt, wie das Wetter morgen Abend sein wird. Und das sieht richtig gut aus, Leute. Denn wir haben weiter Hochdruckeinfluss. In Nordrhein-Westfalen und in Niedersachsen wird es zwar ein paar hohe Wolkenfelder geben, aber das spielt wenig Rolle, da sich die partielle Sonnenfinsternis in Richtung Westen abspielt. Und der Rest von Deutschland hat morgen Abend sowieso einen klaren Himmel ohne Störung. Und weitgehend freie Sicht gibt es auch auf das in der Nacht von Mittwoch auf Donnerstag folgende Mega-Ereignis. Der Sternschnuppenstrom der Perseiden. Das geht um 23 Uhr los, morgen Nacht. Und wird ungefähr bis 4 Uhr morgens anhalten. Das ist schon toll. Für mich leider ein bisschen spät. Ich muss ja morgen und übermorgen wieder um 5 für euch am Start sein. Aber der Rest kann gerne Sternschnuppen zählen. Bis zu 100 Stück pro Stunde wird es morgen Nacht geben. Wahnsinn.
1: Hallo, liebes Schlagerparadies-Team. Hier ist die Sarah und ich wünsche mir von Matthias Reim Blaulicht. Viele liebe Grüße ins Studio. Tschüssi.
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0: Feuerherz und verdammt guter Tag.
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0: Verdammt heißer Tag. Heute wieder am Dienstag, dem 11. August. Die höchsten Werte zwischen 18 und 25 Grad im Norden und im Osten. Der Rest bekommt 24 bis 32 Grad. Am Niederrhein bis zu 34 Grad heute wieder drin. Ab der Mitte bis zum Süden viel Sonne, trocken, kaum eine Wolke am Himmel. Im Norden ein bisschen anderes Bild. Es gibt häufig Wolkenfelder, die durchziehen. Aber es bleibt auch bei euch größtenteils trocken. Sonne.

Neuer Song von Kerstin Ott, 1000 Mal Nein. 9.40 Uhr mittlerweile, 20 vor 10. Schönen guten Morgen am Dienstag hier bei Radio Schlagerparadies. Seit 2018 sorgen die Schlagerpiloten musikalisch für Fernweh. Es gibt kaum ein Urlaubsziel oder eine Insel, die sie noch nicht besungen haben. Blue Hawaii, na klar. Ladies haben sie auch nicht vergessen. Und natürlich die Sterne von Santo Domingo. Jetzt gibt's ein neues Album von den Schlagerpiloten. Es heißt Laguna Blue. Sterne überm Paradies. Klingt auch wieder nach Sonne, Strand und ganz viel Liebe. Und ob das wirklich so ist, das erfahren wir heute ab 14 Uhr. 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

0: 9.53 Uhr zeigt meine Studiouhr und ich gehe davon aus, dass jetzt gerade mindestens zwei Kaffee-Experten sich bei Radio Schlagerparadies treffen. Wahrscheinlich aber noch viel, viel mehr, die gerade zuhören. Guten Morgen, Frank Neuenfels.
1: Guten Morgen, lieber Gary. Ich weiß nicht, also da hast du jetzt aber mal schön über den Studiotisch gelinst, ne? Mein Latte Macchiato, der ist ja heiß und sieht lecker aus.
0: So ist es, ganz genau. Ich habe ja heute früh, ganz früh am Morgen, so um kurz nach fünf, schon mit Dennis Wilms sprechen können, mit dem Fernsehmoderator, Schlagerpromi, Sänger. Mhm. Dennis Wilms hat eine ganz spezielle Kaffeesorte, auf die er steht. Und zwar heißt die Sanfter Engel.
1: Okay, das muss man mögen. Keine Ahnung. Ne?
0: Also bei Kaffee ist es bei mir weniger der sanfte Engel, eher der ganz knallharte Teufel. Ich nehme an, bei dir genauso, oder?
1: Ja, Gary, ganz ehrlich, ich gucke ja beim Kaufen auch immer, du hast ja auf den Verpackungen so die Bohnen.
0: Ja, ja.
1: Und je mehr Bohnen drauf sind, je stärker ist das Ding. Und ich gucke immer, ob ich mehr als fünf irgendwo erwische, aber bisher war das so das Höchste. Ich brauche da wirklich morgens mal eine kräftige Bohne in die Tasse, sonst geht's ja nicht.
0: Ist absolut, ja absolut, so sehe ich das auch. Aber nicht übertreiben, sonst wirst du ganz zittrig und das hört man dann beim Moderieren, mein Lieber, okay?
1: Ja, ich gebe mein Bestes, mein Lieber.
0: Viel Spaß mit Frank Neuenfels. Er macht jetzt weiter und ihr macht's gut.

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3: Schönen guten Morgen, es ist 10 Uhr.
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5: Ich bin Katrin Müller. Wegen des anhaltenden Niedrigwassers am Rhein und anderen Flüssen sollen mehr Transporte auf die Straße. Mit Baden-Württemberg, Bayern und Mecklenburg-Vorpommern haben weitere Bundesländer angekündigt, das Sonn- und Feiertagsfahrverbot für Lkw vorübergehend auszusetzen. Der Logistikverband BGL bezweifelt aber, dass damit die Kapazitäten zur Entlastung der Wasserstraßen wirklich steigen.
6: Das Problem ist, dass es einfach zu wenig Lkw-Fahrer gibt. Schon seit Jahren fehlen mehr als 100.000 Fahrer in Deutschland. Die Lockerungen können das grundsätzliche Kapazitätsproblem im Güterverkehr auf der Straße daher kaum lösen, heißt es vom Bundesverband. Und auch wenn das Fahrverbot gelockert wird, die gesetzlichen Lenk-, Pausen- und Ruhezeiten der vorhandenen Fahrer müssten eingehalten werden. Über weitere Wege aus der Niedrigwasserkrise will Bundesverkehrsminister Steffen Bilger morgen mit den Ressortchefs der Länder beraten. Diana Kramer, Nachrichtenredaktion.
5: Nach dem verheerenden Erdbeben in Kolumbien sind bereits mehr als 100 Menschen gestorben. Rettungskräfte suchen weiter in eingestürzten Gebäuden nach Überlebenden. Der Präsident des südamerikanischen Landes sagte, er werde für die Such- und Bergungsarbeiten nun alle Ressourcen mobilisieren.
7: An erster Stelle steht nun die Suche nach den Vermissten, sagte der Präsident. Der hat den landesweiten Notstand ausgerufen. Niemand weiß genau, wie viele Menschen noch unter den riesigen Trümmerbergen liegen, unter den eingestürzten Wohn- und Krankenhäusern. Auch Stromleitungen und Telefonverbindungen wurden beschädigt. Popstar Shakira, die auch aus Kolumbien stammt, rief zum Zusammenhalt auf. Das ganze Ausmaß der Katastrophe ist noch völlig unklar. Claudia Wächter, Nachrichtenredaktion.
5: Für US-Präsident Trump scheint das Ringen um eine Öffnung der Straße von Hormuz weitgehend beendet zu sein. Nach einer Minenräumung sei die Meerenge für Schiffe wieder befahrbar und werde zu 100% von den USA kontrolliert, sagte Trump im Weißen Haus. Darüber hinaus verlangte er Entschädigungszahlungen von der Führung in Teheran. Passagiere der Lufthansa müssen vorerst keine weiteren Streiks der Piloten fürchten. Die Gewerkschaft Vereinigung Cockpit gab in einem Rundschreiben an die Mitglieder bekannt, dass man sich mit dem Unternehmen auf ein umfassendes Schlichtungsverfahren geeinigt hat. Es geht dabei um offene Tariffragen in den Flugbetrieben der Lufthansa, Lufthansa Cargo, Lufthansa Cityline und Eurowings.
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5: Zum Wetter. Die aktuelle Vorhersage des Deutschen Wetterdienstes. Verbreitet sonnig, im Norden und Nordosten ein paar mehr Wolken. An den Alpen kann es später am Tag nass werden und auch mal ein kurzes Gewitter geben. Im Norden und Osten mit 18 bis 25 Grad maximal nicht ganz so warm, sonst Höchstwerte bis 32 Grad, am Hochrhein bis 34 Grad. Morgen ähnlich, vielfach sonnig und trocken, nur an den Alpen einzelne Schauer und Gewitter. Es wird insgesamt etwas wärmer. Im Südwesten in der Spitze wieder sehr heiße 35 Grad.
3: 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Hallo Vormittag, hier sind wir mit der besten Stimmung und ganz wunderbarer Musik. Ich bin Frank Neuenfels. Schön, dass ihr mit dabei seid.
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Das ist Musik von Madeleine Rausch, die Zukunft erfunden, hier bei uns bei Radio Schlagerparadies, der Dienstagvormittag, gemeinsam mit euch. Hey, das fühlt sich doch jetzt schon gut an. Ich hoffe, das Wetter ist bei euch ähnlich schön wie hier, wenn ich aus dem Studiofenster schaue. Die Sonne lacht uns an, für manche schon mittlerweile viel zu viel, für die anderen können gar nicht genug von Sonne und schönem Wetter bekommen. Aber das Beste ist, wir begleiten dieses wundervolle Sommerwetter mit der allerbesten Musik und das machen wir hier bei Radio Schlagerparadies, auch sehr gerne mit euren Musik wünschen und damit feuerfrei dafür über schlagerparadies.de. Da könnt ihr euch austoben beim Gruß- und Wunschformular oder aber ihr benutzt die Möglichkeit der kostenlosen Radio Schlagerparadies App. Eure Grüße und Wünsche auch bei uns jetzt im Programm. Hansi Vogt für euch am Start.

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0: Und ich sehe schon die ganzen Ladies zu Hause sagen, siehst du, hat der Roger Cicero doch damals schon recht gehabt. Hier ist Radio Schlagerparadies, Frauen regieren die Welt, aber auch was anderes, denn seit dem 31. Juli diesen Jahres gibt es bei uns in Deutschland das sogenannte Recht auf Reparatur. Das heißt, wir als Verbraucher können auch nach Ablauf der zweijährigen Gewährleistungspflicht verlangen, dass Hersteller bestimmte defekte Elektrogeräte reparieren und das bitte zu fairen Preisen und auch bei selbst verursachten Schäden. Also wegwerfen und neu kaufen soll damit zunehmend der Vergangenheit angehören. Allerdings stellen sich da viele von euch auch die Frage, ob die Produkte im Verkauf nicht langfristig dann auch teurer werden. Das Make-Magazin befasst sich schwerpunktmäßig mit dem Bauen und Reparatieren von Elektroartikeln. Wir haben den Chefredakteur Daniel Bachfeld mal um seine Einschätzung gebeten.
1: Also ein wenig, na klar. Eine Schraube ist vielleicht ein bisschen teurer als ein Klebepunkt, auch muss man ein paar Vorrichtungen zum Aufmachen des Gerätes mit einbauen, aber eigentlich macht das Gerät nicht wirklich teuer. Vielmehr ist es, dass der Hersteller muss ja Reparaturbausätze bereithalten und das heißt, die Lagerkosten, das verteuert das Ganze, aber dafür ist die Haltbarkeit länger, ich kann das Gerät länger betreiben und insofern ist es aufs Jahr bezogen wahrscheinlich der gleiche Preis für den Endkunden.
0: Die längere Haltbarkeit hat also nicht nur Vorteile für uns als Kunden, auch der Umwelt tut sie langfristig richtig gut. Beispiel Smartphones.
1: Der Umwelteffekt ist ziemlich groß, weil bei der Herstellung von Smartphones entsteht schon der größte CO2-Fußabdruck und nicht im Betrieb. Das heißt, je länger ich natürlich so ein Handy dann im Betrieb habe, desto geringer ist nachher über die Jahre der Fußabdruck. Deshalb ist es einfach enorm umweltschonend, CO2 einzusparen und natürlich die ganzen seltenen Metalle und Edelmetalle.
0: Ob und wie gut das Ganze letztlich umgesetzt wird, das wird die nächste Zukunft zeigen. Ein Blick ins Ausland verrät, die richtigen Anreize, na, die können schon mal helfen.
1: In Frankreich ist es zum Beispiel seit 3 Jahren so, wenn ich ein Gerät zur Reparatur bringe, dann bekommt der Händler oder Reparaturdienst einen Gutschein, einen Bonus vom Staat und das wird dort erfolgreich umgesetzt. Das heißt, dort ist ein Anreiz da. Und die muss man hier nur auch schaffen.
0: Ja, da sind wir mal gespannt, wie das in nächster Zeit sich auch bei uns entwickelt. Das Recht auf Reparatur, das haben wir schon mal. Trotzdem hoffe ich, dass ihr es möglichst wenig nutzen müsst. Infos kamen von Daniel Bachfeld. Er ist der Chefredakteur des Make-Magazin. Hier für uns für Radio Schlagerparadies. 10:24 Uhr. Schönen guten Morgen.

0: die spanischen Nächte besungen von Marifel für Radio Schlagerparadies. Na, dann hören wir doch mal rein in unsere Möglichkeit der WhatsApp-Grüße als Sprachnachricht. Sehr gerne, her damit. Hier ist die Nummer, die ihr braucht. 06805 699 110. Sag ich schnell nochmal, weil wir ja immer viele Menschen neu bei uns begrüßen, täglich hier bei Radio Schlagerparadies. 06805 699 110.
1: Einen lieben guten Morgen an alle. Ich bin der Mario Bayer, möchte den Rüdiger und Rita Schreier alles Gute wünschen. Die fahren heute nach Teltow auf der Autobahn. Und ich wünsche mir für die beiden Christina Bach, du bist verrückt, dass ich dich liebe. Dankeschön.

die richtige Musik passend zum Wetter draußen. Clou Simon, hier ist Radio Schlagerparadies mit Für immer Sommer. Und das hier, ja, das ist auch so ein Lieblingsthema von mir, mit Freunden oder der Familie lecker essen gehen. Und dann bekomme ich schon Schweißausbrüche, wenn ich nur die Rechnung rieche. Also manchmal und oft wegen der Höhe, aber vielmehr, weil ich nicht weiß, wie viel Trinkgeld angemessen ist. Ne? Man mag ja auch irgendwie nicht zu wenig geben oder zu viel. Gerade wenn alles perfekt war, ist eine schwierige Situation, also für mich. Aber es gibt jetzt für uns alle wissenschaftliche Unterstützung. Eine neue Studie besagt nämlich, fast alle Deutschen geben gut und gerne Trinkgeld und viele sind im Urlaub sogar noch spendabler als zu Hause. Das Geld sitzt in den Ferien wohl etwas lockerer. Die meisten Gäste geben zwischen 5% und 10% Trinkgeld. Das gilt offiziell als angemessen. Also der Rest ist dann nach dem dritten Uso aufs Haus eh zu betüttelt für Prozentrechnung und gibt einfach irgendwas.

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die beiden sind hoffentlich schon auf dem Weg zu uns. Wir erwarten sie ab 14 Uhr live hier bei uns im Studio. Die Schlagerpiloten waren das für euch mit Mayday, Mayday. Also unbedingt dranbleiben. Die beiden haben ja immer ganz gewiss viel und Lustiges zu erzählen. Heute ab 14 Uhr bei uns hier bei Radio Schlagerparadies. Auch in der kommenden Stunde gibt's richtig tolle Musik auf die Ohren. Wir haben zum Beispiel Joey Heindle mit dabei, aber auch das großartige Duett von Nino De Angelo und Marina Marx. Matthias Reim schaut mal auf einen Titel rum, genauso wie Saskia Lipin und Jay Kahn. Mischa Kova, jetzt noch vor den Nachrichten und danach sind wir mit bester Laune, frisch geduscht und toller Musik wieder da. Hier ist Radio Schlagerparadies, euch einen richtig klasse Dienstag.

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1: Ich bin Katrin Müller. Nach dem schwersten Erdbeben seit Jahrzehnten in Kolumbien mit mehr als 100 Toten ist das ganze Ausmaß der Katastrophe noch nicht absehbar. Rettungskräfte suchten in eingestürzten Gebäuden nach Überlebenden. Die Regierung des südamerikanischen Landes rief einen landesweiten Notstand aus.
2: Besonders schwer getroffen sind Städte im Westen Kolumbiens. In Pereira und Cali sind zahlreiche Gebäude eingestürzt. Nun suchen Rettungskräfte und Anwohner in den Trümmern nach Überlebenden. Mehrere Flughäfen sind zudem vorerst geschlossen. Das jetzt schon bekannte große Ausmaß der Schäden, es überrascht ein wenig, ereignete sich das Beben doch in einer Tiefe von etwa 100 Kilometern. Aus Rio de Janeiro, Philipp Znieder.
1: Wegen des anhaltenden Niedrigwassers am Rhein und anderen Flüssen wollen nun auch Baden-Württemberg, Bayern und Mecklenburg-Vorpommern das Sonn- und Feiertagsfahrverbot für Lkw aussetzen. Das ist nur eine Maßnahme, was weiterhelfen kann, um die Transportprobleme zu lösen. Darüber will Verkehrsminister Steffen Bilger morgen mit den Ländern sprechen.
3: Es hatten schon einige andere Bundesländer das Lkw-Fahrverbot am vergangenen Wochenende vorübergehend gelockert. Ob das was bringt? Für eine erste Bilanz ist es noch zu früh, sagen die Verantwortlichen. Nach Einschätzung des Logistikverbands BGL wird es nicht viel bringen. Es fehlen seit Jahren 100.000 Fahrer in Deutschland. Der Rest muss auch seine Ruhezeiten einhalten. Und der Bundesverband der deutschen Binnenschifffahrt rechnet damit, dass bei weiter sinkenden Wasserständen keine durchgehende Schifffahrt mehr auf dem Rhein stattfindet. Aus Berlin, Tine Klimach.
1: Passagiere der Lufthansa müssen vorerst keine weiteren Streiks der Piloten fürchten. Die Gewerkschaft Vereinigung Cockpit gab in einem Rundschreiben an die Mitglieder bekannt, dass man sich mit dem Unternehmen auf ein umfassendes Schlichtungsverfahren geeinigt hat. Es geht dabei um offene Tariffragen in den Flugbetrieben Lufthansa, Lufthansa Cargo, Lufthansa Cityline und Eurowings. Der Wechsel hin zur Elektromobilität nimmt Fahrt auf. Das zeigt eine Auswertung der Versicherung Hook Coburg. Von allen Privatkunden, die im zweiten Quartal ihr bei der Hook versichertes Auto wechselten, stieg fast jeder Achte von einem Auto mit Verbrennungsmotor auf einen reinen Stromer um. Das sind doppelt so viele wie im Gesamtjahr 2025 und der mit Abstand höchste Quartalswert seit Einführung der Erhebung Anfang 2020.
0: Das Wetter für Deutschland.
1: Zum Wetter, die aktuelle Vorhersage des Deutschen Wetterdienstes. Im Norden und Nordosten wolkig und meist trocken, an den Alpen ziehen Quellwolken durch, vereinzelt kann es Schauer und Gewitter geben. Sonst vielfach sonnig und trocken, 18 bis 25 Grad werden es im Norden und Osten, sonst 24 bis 32 Grad, am Hochrhein bis 34 Grad. Morgen auch wieder viel Sonne, nur an den Alpen kann es mal nass werden, im Norden Höchstwerte bis 26 Grad, sonst 26 bis 35 Grad, mit den höchsten Werten im Südwesten.
4: 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Habe ich noch mal 3 Minuten Zeit, drüber nachzudenken.
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4: Semino Rossi hat die Antwort für mich. Ich bin Frank Neuenfels. Ist das wahr?

erklären. Großartiger Titel und er freut sich, ich weiß auch selber sehr drüber, über diesen Erfolg. Sei ihm sehr gegönnt von Herzen, Joey Heindle. Schwer zu erklären, Words von Effa David aus den 80ern. Jetzt gibt's Musik von Helene Fischer mit dem Song Und morgen früh küss ich dich wach hier bei Radio Schlagerparadies. Das Ganze als Wunsch von Thomas Karch aus Saarbrücken im Saarland. Er schreibt nämlich über schlagerparadies.de und über die Gruß- und Wunschbox. Ich grüße alle, die mich kennen. Ich sitze gerade auf der Arbeit. Na, da kann man ja wohl die allerbeste Musik vertragen, ne? Zu Hause sowieso, im Auto immer und auf der Arbeit erst recht. Da flitzt der Stift wie von selber über den Block. Ganz viel Spaß damit!

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0: Nino D'Angelo, Marina Marx, Bella Italia, E Amore. Ein sehr gutes Stichwort hier bei Radio Schlager Paradies. Das Saarland, Rheinland-Pfalz und Hessen haben sie schon hinter sich. In den meist anderen Bundesländern neigt sie sich langsam auch dem Ende, die Ferienzeit. Viele von uns waren in den vergangenen Wochen im Urlaub und sind zurückgekehrt mit vielen tollen Erinnerungen und einem Handyspeicher voll bis zum Anschlag mit hunderten, tausenden Schnappschüssen und Urlaubsvideos. Wer es da clever macht, der trennt schon während des Urlaubs zum Beispiel immer vorm Schlafengehen die Spreu vom Weizen und löscht ein bisschen was weg. Meine Kollegin Jana Renkert ist da. Jana, wie schafft man denn sonst noch Ordnung auf dem Smartphone?
1: Wenn der Urlaub dann vorbei ist, nochmal Tabula Rasa machen. Nur die Highlights behalten, ein oder zwei Fotos vom Eiffelturm reichen. Sonst schaut man sie sich wahrscheinlich nie wieder an. Wer sich die Arbeit nicht selbst machen will, der kann die KI um Hilfe fragen. Viele Handys ordnen die Fotos ja aber schon automatisch nach Person oder Ort.
0: Mit den Highlights lassen sich alle möglichen Sachen anstellen. Denn was bringen die schönsten Fotos, wenn sie einfach nur auf dem Handy vor sich hergammeln?
1: Tatsächlich geht der Trend zurück zum Fotoalbum. Mit Fotos und Kleber in der Hand kann man dann noch einmal in schönen Urlaubserinnerungen schwelgen. Natürlich geht das heute aber auch digital. Und wem das alles sowieso zu viel Arbeit ist, der kann ein Fotoalbum auch erstellen lassen. Viele Anbieter schlagen ja schon ein fertiges Design vor. Auch eine tolle Möglichkeit, ein kurzes Best-of-Video. Heutzutage kann man das ja ganz einfach über Instagram oder TikTok erstellen. Und wer auch hier wieder Zeit sparen will, auch fürs Videoschneiden gibt es mittlerweile KIs.
0: Habe ich da richtig gehört? Fotoalbum, das erinnert ja an Zeiten, als Fotos noch mit der Handkamera gemacht wurden. Großartig, ne? Und tatsächlich erleben die gerade so ein kleines Comeback, kann man sagen. Das Besondere daran ist...
1: Aus einem Analogfilm hat man ja maximal 36 Fotos bekommen. Da musste man schon beim Fotografieren eine Wahl treffen. Damit läuft man dann nämlich keine Gefahr, zu viele Fotos zu machen. Ist vielleicht ein bisschen teurer als Schnappschüsse mit dem Handy, gibt aber auch nochmal einen ganz besonderen Look. Und dann bleiben die Fotos vielleicht auch länger in Erinnerung.
0: Absolut richtig. Also ich habe meine Fotoalbum aus den 80ern heute noch und es ist wirklich ein ganz anderes Gefühl, da nochmal reinzuschauen, ein bisschen zu blättern, als lieblos durch tausende von Handys Fotos zu scrollen. In jedem Fall eine Investition, die man sich echt mal überlegen kann. Wenn nicht jetzt, dann vielleicht für den nächsten Urlaub und dann haben wir kein Foto-Chaos mehr nach den schönsten Tagen. Dankeschön an Jana Renkert für die Infos hier für Radio Schlagerparadies.

Beste Stimmung bei Radio Schlagerparadies mit Vanessa und Giovanni. Meine Mama warnte mich vor dir. Vor Eva Luginger muss man nicht warnen. Die Frau hat auch richtig Power und ist ja auch regelmäßig mit ihrem Lebensgefährten Stefan Mross, meinem tollen Kollegen, hier zu Gast bei immer wieder samstags. Jeden Samstag von 9 bis 11, immer vor der TV-Sendung. Einen Tag später. Wir haben sie jetzt dabei mit Frau mit Power. Ein Musikwunsch von Eva Müller aus Facher in Thüringen. Sie schreibt: Grüße an alle, die mich kennen und mögen. Freue mich auf euer Open Air in Facher. 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

die Shorts. Musik aus dem Jahr 1983, hier bei uns bei Radio Schlager Paradies mit Come On, Ça va. Wir haben gleich jemanden dabei, der auch gerne mal einen Hit anrührt. Apropos, guten Appetit. Sterneköche, die überraschen einen ja manchmal mit ziemlich ausgefallenen Ideen, aber das hier, das toppt doch einiges oder alles, um es nicht so zu sagen. In einem Nobel-Restaurant in Seoul soll der Küchenchef tausende Desserts mit, und jetzt bitte Achtung, getrockneten Ameisen garniert haben. Das Problem, genau diese Ameisen sind dort gar nicht als Lebensmittel zugelassen. Rausgekommen ist das Ganze nur, weil ein paar Influencer Fotos dieses Ameisensorbets auf Social Media gepostet haben. So, jetzt muss sich der Koch sogar vor Gericht verantworten. Immerhin konnten die Gäste auch eine Variante ohne Ameisen bestellen. Na, wobei ich mir denke, wenn der Kellner fragt, mit oder ohne Ameisen, dann ist ohne plötzlich, also für mich, die einfachste Entscheidung auf der ganzen Speisekarte. Und jetzt ein Interpret, ich habe es gerade gesagt, der gerne mal einen Hit anrührt oder auch gerne mal zwei oder drei hintereinander. Toller Titel jetzt hier bei Radio Schlager Paradies mit Daniel Ceylan. Ich verliere mich in dir.

0: schon wieder 12 Uhr.
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2: Ich bin Katrin Müller. Das extreme Niedrigwasser am Rhein hat nicht nur Auswirkungen auf die Wirtschaft und Lieferwege, es macht auch Tanken regional teurer. Laut ADAC wirken die niedrigen Wasserstände preistreibend auf die Spritpreise.
3: Speziell der Rhein ist ein wichtiger Transportweg für Öl, Benzin und Diesel. Und normalerweise ist es auch deutlich günstiger, das in großen Tankschiffen zu transportieren, als mit vergleichsweise kleinen Lastwagen auf dem Landweg. Heißt, wenn der Transport teurer wird, zahlen wir das letztendlich an der Zapfsäule. Vor allem im Westen, in Nordrhein-Westfalen und Hessen, haben die Preise deutlich angezogen. In Bayern sind Benzin und Diesel im Vergleich laut ADAC aktuell einiges Cent günstiger. Tine Klimach, Nachrichtenredaktion.
2: Ein syrisches Gericht hat den gestürzten Präsidenten des Landes Bashar al-Assad in Abwesenheit zum Tode verurteilt. Ihm wurde vorsätzlicher Mord an mehreren Menschen, Folter, willkürliche Inhaftierung und Verbrechen gegen die Menschlichkeit vorgeworfen. Assad hält sich derzeit in Russland auf, das ihn bislang nicht an Syrien ausgeliefert hat. Der Wechsel hin zur Elektromobilität in Deutschland nimmt Fahrt auf und erreicht inzwischen immer mehr auch den Gebrauchtwagenbereich. Das zeigt eine Auswertung der Versicherung Hug Coburg.
4: Bisher waren gebrauchte E-Autos nämlich nicht der Renner. Doch nun gibt's auch hier ein Plus von 8%, ein Rekordwert. Bei Neuwagen läuft's noch besser. Vor allem für Vielfahrer wird der Stromer offenbar attraktiver. Und ein Grund dafür, dass nun so viele auf E-Autos umsteigen, sind sicherlich auch die hohen Spritpreise. Der Versicherer, der sagt sogar, gebrauchte E-Autos, die könnten nun zum Gamechanger werden. Claudia Wächter, Nachrichtenredaktion.
2: Grünen-Chef Felix Banaschak ist offen gegenüber Forderungen, Hitzeschutz und Klimaanpassung als Gemeinschaftsaufgabe von Bund und Ländern im Grundgesetz zu verankern. Das sei eine Möglichkeit, die Kommunen stärker zu unterstützen, sagte er im RTL-NTV-Frühstart. Man könne über die genaue verfassungsrechtliche Verankerung sprechen. Der Bund müsse aber seiner Verantwortung gerecht werden, Klimaanpassung auch wirklich zu finanzieren, so Banaschak. Der Präsident des Deutschen Städtetags, Burkhard Jung, hatte zuvor für eine entsprechende Anpassung des Grundgesetzes plädiert.
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2: Zum Wetter. Die aktuelle Vorhersage des Deutschen Wetterdienstes. Verbreitet sonnig, im Norden und Nordosten ein paar mehr Wolken. An den Alpen kann es später am Tag nass werden und auch mal ein kurzes Gewitter geben. Im Norden und Osten mit 18 bis 25 Grad maximal nicht ganz so warm, sonst Höchstwerte bis 32 Grad, am Hochrhein bis 34 Grad. Morgen ähnlich, vielfach sonnig und trocken, nur an den Alpen einzelne Schauer und Gewitter. Es wird insgesamt etwas wärmer. Im Südwesten in der Spitze wieder sehr heiße 35 Grad.
0: Also ich gebe jetzt mal eine schöne Runde Musik aus und Laura und Marc gemeinsam mit Amber eine Runde Liebe. Geht doch kaum besser. Ich bin Frank Neuenfels.
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Astrid Lindner, schöner Song hier bei Radio Schlager Paradies. Schauen wir zum ersten Mal in die Gruß- und Wunschbox. Da ist echt jede Menge los. Und ihr könnt uns ja hier bei Radio Schlager Paradies auf die unterschiedlichsten Wege erreichen. Sehr gerne über unsere kostenlose Radio Schlager Paradies App. Oder ihr wählt die WhatsApp-Sprachnachricht. Dann braucht ihr folgende Nummer 06805 699 110. Oder wie es Isabel Killing getan hat aus Dresden. Sie empfängt uns dort über die App. Ihr schreibt mir eine Nachricht über schlagerparadies.de. Das Gruß- und Wunschformular findet ihr dort. Und dann ab dafür. Ja? Ich grüße, schreibt die liebe Isabel, das gesamte Team und mein Mann Bernd, der gerade fleißig bei uns im Haus beim Fliesenlegen ist. Na, dann grüßen wir mal ganz herzlich mit. Sagen fein, fein, lieber Mann Bernd. Schön auf die Fugen, Breite achten. Und damit das Ganze was wird, gibt's jetzt richtig gute Musik meiner Kollegin Antje Klann. Nicht schon wieder. Aktuelle Single, nur hier bei uns, bei Radio Schlagerparadies.

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0: Neue Musik von Cora hier bei Radio Schlagerparadies. Mit dir würd ich gern.
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0: Vor 50 Jahren hatte er noch Sand in den Schuhen aus Hawaii, der gute Bata Illich. Mittlerweile würde er sich wahrscheinlich dreimal überlegen, ob er das Zeug nicht lieber ganz schnell wieder auskippt. Denn, so schön es auch ist, sich ein Stückchen Strandgefühl mit nach Hause zu nehmen, so teuer kann's dann auch am Ende werden. Auch und vor allem hier in Europa. Mein Kollege Stefan Grub ist bei mir. Stefan, du hast dich in das Thema mal so ein bisschen reingebuddelt, sozusagen. Sag mal, wenn ich jetzt mit der Familie im Urlaub bin, meine Tochter findet ihre erste Muschel am Sandstrand und nimmt die als Andenken mit nach Hause. Also komm, das tut doch eigentlich keinem weh. Wieso kann's denn da Ärger geben?
2: Naja, auch wenn's erstmal harmlos klingt, in vielen Urlaubsregionen gilt sowas als schwerer Eingriff in den Küstenschutz und wird auch entsprechend bestraft. Wenn du das zum Beispiel auf Sardinien versuchst, dann kann dich das je nach Menge zwischen 500 und 3000 Euro kosten. Und die Behörden, die kontrollieren da auch an den Häfen und Flughäfen ziemlich genau.
0: Bitte? Das ist ja krass. 500 Euro für eine Handvoll Sand. Also ganz ehrlich, das ist ein bisschen komplett übertrieben, oder?
2: Naja, jetzt rechnen das mal hoch. Auf Sardinien sind jedes Jahr über 21 Millionen Touristen unterwegs. Wenn sich da jeder eine Tüte Sand mit heimnimmt, dann ist vom Strand irgendwann nicht mehr viel übrig. Zumal es ja auch andere Faktoren gibt, die die Küsten weltweit immer weiter schrumpfen lassen. Zum Beispiel der steigende Meeresspiegel. Auf jeden Fall nimmt man das gerade auf Sardinien so ernst, dass du zum Beispiel im Norden der Insel nicht mal mit einem Frotti-Handtuch im Sand liegen darfst.
0: Weil da zu viel Sand drin hängen bleibt, oder wie?
2: Ja, die Gemeinde La Pelosa, die schreibt deshalb eine glatte Unterlage vor. Zum Beispiel eine Isomatte oder so. Und wenn die fehlt, sind 100 Euro fällig.
0: Ach komm, das ist ja wirklich krass, ne? Und da heißt immer, man bringt doch auch keinen Sand ans Meer. Sollten vielleicht wir doch mal langsam damit anfangen. Strandsünden Teil 5. Mein Kollege Stefan Grub hat gesagt, bitte keinen Sand mitnehmen. Mit den Füßen ins Meer, ja, sagt auch Nick P., aber dann danach abwaschen. Nicht mit nach Hause nehmen den Sand.
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0: Song Signor Di, Voyage, Voyage. Das war Musik hier bei Radio Schlager Paradies aus dem Jahr 2021. Und jetzt gehen wir noch ein paar Tage zurück in die gute Zeit der 80er Jahre. Hey, was hatten wir da für wirklich Mega-Hits? Und ich freue mich immer ganz besonders, wenn wir die hier bei uns vereinzelt auch im Programm dann wiederfinden. Oder wenn ihr euch diese wünscht, wie in diesem nächsten Fall. Ein Hörer hat sich gemeldet über die Möglichkeit der WhatsApp-Sprachnachricht an die 06805 699 110, und das klingt dann so.
1: Hallo, ich bin Tobi und ich wünsche mir von Knickerbocker zurück zu dir für Michael aus Neubrandenburg.

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Das ist dein Leben, sang Marc Leon Grosch hier bei Radio Schlagerparadies. Und das hier ist mal eine ganz coole Oma. Mit der sollte man sich wohl besser nicht anlegen. In Bremen wollten sich drei Männer als Handwerker getarnt Zutritt zu einer Wohnung verschaffen. Blöd nur, die Bewohnerin dort war 103 Jahre alt und offenbar noch komplett topfit. Als die Seniorin merkte, dass die angeblichen Handwerker lieber ihre Wohnung als die Wasserleitung überprüfen wollten, da machte die Frau mal mit einem von den dreien relativ kurzen Prozess. Sie schnappte sich den Typen am Nacken und setzte ihn höchstpersönlich vor die Tür. Die anderen beiden waren von der Erschlossenheit der Oma so verdutzt, dass sie auch die Flucht ergriffen. Da sieht man mal wieder, so manche Einbrecher suchen leichte Beute und landen stattdessen bei der ältesten Türsteherin Bremens. Herzlichen Glückwunsch!

0: Simone und Charlie Brunner für den Moment hier bei Radio Schlagerparadies. Ja, den haben wir auch hier gleich nach 14 Uhr. Hier ist alles ein bisschen wuselig heute, ne? Ich werde nochmal durchgewischt. Überall sehe ich hier Leute mit dem Lappen rumrennen und nochmal hier schön nochmal den Kaffee aufsetzen frisch. Ja, wir bekommen nachher Gäste nach 14 Uhr. Die Schlagerpiloten sind schon im Anflug hier zu uns ins Studio bei Radio Schlagerparadies. Und wir freuen uns tierisch auf den Besuch der beiden. Jetzt haben wir aber noch ein bisschen vor. Ein Stündchen haben wir noch gemeinsam. In die 13 Uhr Stunde packen wir richtig gute Musik rein, zum Beispiel von Gabi Baginski, aber auch Andreas Gabalier. Wir haben Gilbert am Start und Tanja Lasch beehrt uns auch nochmal mit dem Song. Da ist also richtig viel Alarm. Den macht jetzt auch noch Santiano mit Die Antwort weiß der Wind. Dann die News und dann sind wir schon wieder da. Hier beim, sag ich jetzt mal, besten Sender der Welt. Hier ist Radio Schlagerparadies. Schönen Dienstag.
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1: Ich bin Katrin Müller. Wegen des anhaltenden Niedrigwassers am Rhein und anderen Flüssen sollen mehr Transporte auf die Straße. Mit Baden-Württemberg, Bayern und Mecklenburg-Vorpommern haben weitere Bundesländer angekündigt, das Sonn- und Feiertagsfahrverbot für Lkw vorübergehend auszusetzen. Der Logistikverband BGL bezweifelt aber, dass damit die Kapazitäten zur Entlastung der Wasserstraßen wirklich steigen.
2: Das Problem ist, dass es einfach zu wenig Lkw-Fahrer gibt. Schon seit Jahren fehlen mehr als 100.000 Fahrer in Deutschland. Die Lockerungen können das grundsätzliche Kapazitätsproblem im Güterverkehr auf der Straße daher kaum lösen, heißt es vom Bundesverband. Und auch wenn das Fahrverbot gelockert wird, die gesetzlichen Lenk-, Pausen- und Ruhezeiten der vorhandenen Fahrer müssten eingehalten werden. Diana Kramer, Nachrichtenredaktion.
1: Nach dem verheerenden Erdbeben in Kolumbien sind bereits mehr als 100 Menschen gestorben. Rettungskräfte suchen weiter in eingestürzten Gebäuden nach Überlebenden. Der Präsident des südamerikanischen Landes sagte, er werde für die Such- und Bergungsarbeiten nun alle Ressourcen mobilisieren.
3: An erster Stelle stehe nun die Suche nach den Vermissten, sagte der Präsident. Er hat den landesweiten Notstand ausgerufen. Niemand weiß genau, wie viele Menschen noch unter den riesigen Trümmerbergen liegen, unter den eingestürzten Wohn- und Krankenhäusern. Auch Stromleitungen und Telefonverbindungen wurden beschädigt. Popstar Shakira, die auch aus Kolumbien stammt, rief zum Zusammenhalt auf. Das ganze Ausmaß der Katastrophe ist noch völlig unklar. Claudia Wächter, Nachrichtenredaktion.
1: Ein syrisches Gericht hat den gestürzten Präsidenten des Landes Bashar al-Assad in Abwesenheit zum Tode verurteilt. Ihm wurde vorsätzlicher Mord an mehreren Menschen, Folter, willkürliche Inhaftierung und Verbrechen gegen die Menschlichkeit vorgeworfen. Assad hält sich derzeit in Russland auf, das ihn bislang nicht an Syrien ausgeliefert hat. Passagiere der Lufthansa müssen vorerst keine weiteren Streiks der Piloten fürchten. Die Gewerkschaft Vereinigung Cockpit gab in einem Rundschreiben an die Mitglieder bekannt, dass man sich mit dem Unternehmen auf ein umfassendes Schlichtungsverfahren geeinigt hat. Es geht dabei um offene Tariffragen in den Flugbetrieben der Lufthansa, Lufthansa Cargo, Lufthansa Cityline und Eurowings.
0: Das Wetter für Deutschland.
1: Zum Wetter. Die aktuelle Vorhersage des Deutschen Wetterdienstes. Verbreitet sonnig, im Norden und Nordosten ein paar mehr Wolken. An den Alpen kann es später am Tag nass werden und auch mal ein kurzes Gewitter geben. Im Norden und Osten mit 18 bis 25 Grad maximal nicht ganz so warm, sonst Höchstwerte bis 32 Grad, am Hochrhein bis 34 Grad. Morgen ähnlich, vielfach sonnig und trocken, nur an den Alpen einzelne Schauer und Gewitter. Es wird insgesamt etwas wärmer. Im Südwesten in der Spitze wieder sehr heiße 35 Grad.
4: 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Ach, Thomas Anders besingt jetzt den besten Tag seines Lebens. Da hören wir mal sehr gut zu. Ich bin Frank Neuenfels. Hallo zusammen.
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Howard Carpendale. Großartig. 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Jetzt gibt's Musik von Melissa Naschenweng, Luis von Dor, Franz Niebler hat sich gemeldet über schlagerparadies.de aus Lauterhofen und er schreibt, wir sind gerade auf dem Weg in den Urlaub und meine Frau sitzt am Steuer. Danke euch und bitte macht weiter so. Ich hoffe, Franz, ja, du bist ein entspannter Beifahrer, ne? Ist ganz wichtig. Lass mal die Frau fahren, die macht es schon. Hier ist Melissa Naschenweng für euch.

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1: Tanja Lasch. Mit Gib unserer Liebe keinen Namen hier bei Radio Schlagerparadies. Wenn ihr in diesem Sommer in den Urlaub geflogen seid und mit Glück sogar einen günstigen Flug erwischt habt, dann kommt euch das folgende Szenario vielleicht sehr, sehr bekannt vor.
2: So, das wäre einmal der Flug für 99 Euro pro Person. Das Ganze mal 4. Zusätzlich mit Handgepäck. Koffer haben sie auch dabei. Wunderbar. Ja, dann kann es ja losgehen. Ah, der Kleine will gern neben der Mama sitzen. Überhaupt kein Problem. Und die Tochter, die setzen wir dann wohl zum Papa, nehme ich an. Machen wir natürlich gerne. Fehlen nur noch die Getränke während der Reise. Die sind zum Glück inklusive, allerdings nicht bei uns. So, und dann drucke ich Ihnen schnell noch die Bordkarten aus und wünsche einen guten Flug. Beehren Sie uns bald wieder.
1: Na, inklusive aller Zusatzgebühren werden so aus 100 Euro ganz schnell 200 oder mehr. Diese und ähnliche Praktiken schiebt die neue Reform der Fluggastrechte jetzt mal einen kräftigen Riegel vor. Kinder unter 14 Jahre müssen ohne Aufpreis neben ihren Eltern sitzen dürfen und das Ausdrucken der Bordkarten darf auch nichts mehr extra kosten. Was die Reform sonst noch beinhaltet, das war es mein Kollege Dirk Freitag.
3: Auch beim leidigen Thema Entschädigung hat das Europäische Parlament eine klare Kante gezeigt. Der Versuch der Fluggesellschaften und vieler EU-Mitgliedstaaten, die Grenze für Entschädigungen bei Verspätungen auf 5 oder mehr Stunden hochzusetzen, der scheiterte. Das Europäische Parlament hat die sogenannte 3-Stunden-Regel verteidigt.
1: Das heißt konkret, sobald ein Flug mehr als 3 Stunden Verspätung hat, könnt ihr in der Regel eine Entschädigung verlangen. Und die Fluggesellschaft muss euch auch sagen, wie.
3: Die Airlines müssen künftig innerhalb von 4 Tagen nach der Reise aktiv und elektronisch erklären, wie man an sein Geld kommt. Und zwar ohne App-Zwang oder Kundenkonto. Liegt keine außergewöhnliche Ursache wie ein Streik der Flugsicherung oder ein Unwetter vor, muss die Airline die Entschädigung innerhalb von 30 Tagen auszahlen. Für die Passagiere bedeutet das endlich wieder mehr Rechte und deutlich weniger Bürokratie beim Fliegen.
1: Die neuen Fluggastrechte. Die Infos dazu kamen von meinem Kollegen Dirk Freitag für Radio Schlagerparadies.

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0: sang Gabi Baginski für Radio Schlagerparadies, die ganz große Show, aktuelle Single von dieser Powerfrau. Schauen wir in die großen Wunschbox, da ist echt eine rege Beteiligung. Vielen, vielen Dank dafür. Regina Siegmund hat sich gemeldet über schlagerparadies.de mit ganz, ganz vielen Grüßen an Silvia und Friederike sowie das ganze Team. Vielen, vielen Dank, liebe Regina, und gerne erfüllen wir dir deinen Musikwunsch. Hier ist ein Song von André Busse und der heißt Nur noch ein letztes Goodbye.
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1: Andreas Gabalier mit Hula Palu bei Radio Schlagerparadies. Hier, die beiden sorgen seit 2018 die Schlagerpiloten musikalisch für Fernweh, kaum ein Traumland oder irgendeine richtig schöne Insel, die beiden noch nicht besungen haben.

Radio Schlagerparadies, der Dienstagmittag. Schön, dass ihr mit dabei seid. Mein Kollege Jonas Gehm grinst schon von rechts nach links und freut sich tierisch drauf, denn ab 14 Uhr kriegt er sehr prominenten Besuch. Die Schlagerpiloten sind im Anflug zu Radio Schlagerparadies. Dabei wünsche ich euch ganz viel Spaß. Und ihr wisst ja, mein Name ist Frank Neuenfels. Egal, wo ihr seid und was ihr tut, bleibt Schlager. Tschüss zusammen, viel Spaß mit den Schlagerpiloten und Jonas Gehm hier bei uns. Bis morgen.

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0: Es ist 14 Uhr.
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2: Ich bin Babit Büchner. Das extreme Niedrigwasser am Rhein hat nicht nur Auswirkungen auf die Wirtschaft und Lieferwege, es macht auch das Tanken teurer. Laut ADAC wirken die niedrigen Wasserstände preistreibend auf die Spritpreise.
3: Speziell der Rhein ist ein wichtiger Transportweg für Öl, Benzin und Diesel. Und normalerweise ist es auch deutlich günstiger, das in großen Tankschiffen zu transportieren, als mit vergleichsweise kleinen Lastwagen auf dem Landweg. Heißt, wenn der Transport teurer wird, zahlen wir das letztendlich an der Zapfsäule. Vor allem im Westen, in Nordrhein-Westfalen und Hessen, haben die Preise deutlich angezogen. In Bayern sind Benzin und Diesel im Vergleich laut ADAC aktuell einige Cent günstiger. Tine Klimach, Nachrichtenredaktion.
2: Er hat Syrien in einen Bürgerkrieg gestürzt und ist brutal gegen die eigene Bevölkerung vorgegangen. Nun haben die neuen Machthaber im Land die Todesstrafe gegen Ex-Präsident Bashar al-Assad verhängt.
4: Das Gerichtsurteil wurde live im syrischen Staatsfernsehen übertragen. Neben Assad wurde auch sein Cousin Atef Najib zum Tode verurteilt. Er ist eine der wenigen Schlüsselfiguren der Ex-Regierung, die selbst in Syrien vor Gericht stand. Auch Assads berüchtigter Bruder Maher wurde in Abwesenheit zum Tode verurteilt. Eine Vollstreckung der Strafen scheint bisher jedoch unwahrscheinlich, denn Russland hat Assad Asyl gewährt. Ein Großteil der Assad-Familie konnte das Land verlassen, bevor man sie schnappte. Konnte. Aus Beirut, Amira Rajab.
2: Innerhalb von 20 Jahren hat sich die Zahl der jungen Frauen und Mädchen, die wegen Essstörungen im Krankenhaus behandelt werden müssen, mehr als verdoppelt. Von etwa 2.800 Betroffenen im Jahr 2004 auf zuletzt knapp 6.000. Das zeigen Daten des Statistischen Bundesamts. Die häufigste Diagnose war dabei zuletzt die Magersucht. Mitten in der Hauptreisezeit sorgt der Ätna mit seinen Ausbrüchen weiter für große Probleme. Auf Sizilien sitzen mehrere tausend Urlauber fest, darunter auch viele Deutsche. Der Grund sind die Aschewolken. Auf dem Flughafen Catania können deshalb kaum noch Flugzeuge starten und landen. Mehr als 200 Flüge mussten umgeleitet oder ganz gestrichen werden.
1: Das Wetter für Deutschland.
2: Die aktuelle Vorhersage des Deutschen Wetterdienstes. An den Alpen kann es heute Nachmittag einige Schauer geben, sonst bleibt es meist trocken und überwiegend sonnig. Nur im Norden und Nordosten ziehen dichtere Wolkenfelder durch, bei 18 bis 25 Grad dort maximal. In den übrigen Teilen werden 24 bis 34 Grad erreicht. Mit ähnlichen Temperaturen geht es dann auch morgen weiter. Dazu wird es dann meist sonnig.
0: Wir starten in Richtung Feierabend und verbringen die nächsten 4 Stunden zusammen, wenn ihr möchtet. Ich freue mich drauf. Mein Name ist Jonas Gehm. Ich wünsche euch einen schönen Dienstagnachmittag. Hi!
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Heindle. Schwer zu erklären hier bei Radio Schlagerparadies Dienstagnachmittag. Ich freue mich, dass ihr mit dabei seid. Ich bin zurück aus Elisabethzell vom Radio Schlagerparadies. Sommerspaß beim singenden Wirt im Hotel Mariandl. Es war eine super tolle Zeit. Darüber spreche ich aber noch in den kommenden 4 Stunden mit euch. In dieser Stunde werde ich nicht alleine hier im Studio stehen. Gerade eben sind die Schlagerpiloten bei uns gelandet. Ihre aktuelle Single heißt Schuld war nur der Limoncello. Und das ist nur ein Song aus ihrem ganz neuen Album Laguna Blue. In circa 5 Minuten stehen sie hier bei mir im Studio und wir sprechen unter anderem über den aktuellen Song und natürlich auch über das Album. Freut euch drauf. Jetzt habe ich aber noch ein paar andere Jungs für euch hier. Vox Club mit Wir leben heute.

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0: Marianne Rosenberg hier bei Radio Schlagerparadies. Und normalerweise braucht man ja für Urlaubsfeeling Sonne, Strand und doch ein Flugticket. Heute reicht offenbar unser Studio, denn bei uns sind zwei Männer zu Gast, die musikalisch seit Jahren von einem Sehnsuchtsort zum nächsten fliegen. Stefan und Kevin von den Schlagerpiloten. Hallo.
1: Grüße dich.
2: Hallo.
0: Ich
2: freuen uns.
0: Freue mich, dass ihr hier seid und ihr habt ziemlich frisches Gepäck mit dabei. Ja, erst seit Freitag ist euer neues Album draußen, Laguna Blue, Stern überm Paradies.
1: Genau.
0: Wie ist es denn zu dem Namen gekommen?
1: Ja, zum einen heißt ein Titel auf dem Album Laguna Blue und Sterne überm Paradies ist natürlich wie bei Radio Schlager Paradies. Wir leben gerne im Paradies. Schlager ist paradiesisch und unsere Musik hoffentlich für alle auch. Mehr kann ich dazu fast nicht sagen. Was meinst du, Kevin?
2: Ja, absolut richtig. Also das ist natürlich malt sofort wieder ein Bild. Und das wollen wir auch erzeugen mit unserer Musik. Und deswegen haben wir auch gesagt, das ist dann auch unser Albumträger.
0: Die Cover finde ich auch sehr, sehr schön. Jetzt 5 Tage ist es draußen. Seid ihr in der Phase eigentlich noch nervös? Schaut ständig, ja, wie sind die Reaktionen? Oder könnt ihr mittlerweile eigentlich ziemlich entspannt sagen, Moment mal, der Flieger, der ist gelandet. Jetzt schauen wir mal, wo genau.
2: Nee, so einfach ist das nicht. Also wir sind da schon nervös, weil die erste Woche ist eh die wichtigste, weil wir wollen natürlich jetzt kommenden Freitag ist dann die Chartsplatzierung international, also deutsche Albumcharts. Und da wollen wir natürlich, wenn es klappt, die Top 10 wieder erreichen. Und da sind wir natürlich ein bisschen nervös, weil jedes Album, was wir machen, ist wie ein eigenes Baby.
1: Ich darf sogar erzählen, dass ich hypernervös war. Letzte Woche habe ich nämlich schon in den Midweek-Charts, das darf man gar niemandem erzählen, aber ich sage es jetzt trotzdem, ich habe letzte Woche schon vor der VÖ in den Midweek-Charts geguckt, wo wir denn stehen. Dachte ich mir, das darf doch nicht wahr sein, keine Top 20, nicht mal Top 50. Dann bis zum Schluss geguckt, nicht mal Top 100. Dann habe ich unseren Produktmanager angerufen, wie das sein kann. Sagt der Junge, mach mal langsam. Ihr habt das nächsten Freitag die VÖ, sei Gott sei Dank. Ich habe schon einen Albtraum gehabt.
0: Was habt ihr so für ein Gefühl? Wo landet ihr am Ende der Woche?
2: Boah, ist noch schwer zu sagen. Also Gott sei Dank haben wir haben ja eine Fanbox, wie zu jedem Album. Und die Fanbox, die war schon vor VÖ, also vor jetzt vor letzten Freitag, war die schon ausverkauft.
1: Genau.
2: Also ich wollte selbst noch 2 kaufen für Familie, aber ich habe keine mehr gekriegt.
0: Nee.
2: Also die sind komplett weg.
0: Alles
1: so,
0: weg.
1: Also
0: ja, weg.
1: Und das deutet schon darauf hin, dass wir wahrscheinlich so mindestens Top 20 gehen. Schön wäre es Top 10 für uns.
2: Wäre super, ja.
1: Wäre super. Die Zeiten haben sich geändert. Ganz vorne mitspielen im Schlager ist ganz schwierig geworden. Aber so Top 10, da wird man ein Bierchen trinken drauf.
2: Ja, das wäre klasse. Ja.
0: Das denke ich auch. Jetzt wollen wir aber mal über die Titel sprechen. Bei euch bekommt man ja beim Lesen der einzelnen Songs schon so ein bisschen Fernweg. Rosamui ist drauf. Dann Spanisch Nächte, Napoli, Laguna Blue. Wer von euch beiden hat denn eigentlich das größere Fernweh? Stefan oder bist du es eher, Kevin?
2: Ach, wir beide. Also wir lieben wirklich tolles Wetter. Jetzt haben wir Gott sei Dank einen tollen Sommer. Gut, ab und zu war es schon ein bisschen zu heiß, will ich mal sagen.
0: Ein kleines bisschen.
2: Nee. Ja, also wir können es aber nicht beschweren. Also wir lieben Sonne und wir mögen Strände und das blaue Wasser. Ich liebe
1: mediterrane Flair.
2: Ja, alles. Also ich liebe auch zum Beispiel Korallenriffs und sowas. Ich habe auch zu Hause Meerwasseraquarium. Und ich mag sowas. Also und Stefan auch. Und wenn wir da von träumen, dann sind wir auch Richtung Meer, Sonne, Strand und alles drum und dran.
0: Und was gehört zu so einem richtig guten Urlaub dazu? Natürlich der Limoncello.
2: Definitiv.
0: Und ein Song davon bei euch auf dem Album heißt Schuld war nur der Limoncello und den hören wir jetzt mal zusammen rein.

0: Dienstagnachmittag mit Radio Schlagerparadies und ich bin nicht alleine hier im Studio. Ich habe zwei ganz, ganz wunderbare Menschen bei mir, nämlich die Schlagerpiloten. Hallo.
1: Servusle.
0: Ich freue mich, dass ihr mit hier seid. Wir haben gerade eben schon über Schuld war nur der Limoncello gesprochen. Das ist ein Song auf eurem neuen Album. Jetzt ist natürlich die Frage, wir wollen ein bisschen tiefer in die Materie reingehen hinter diesem Song. Wie viel eigene Erfahrung steckt denn in diesem einen Lied?
1: Also wirklich gar nicht mal so viel, weil als wir unser Videodreh hatten, sind wir abends noch essen gegangen und dort hatten wir tatsächlich unseren ersten Limoncello. Der war pur.
2: Beide bis dahin noch kein Limoncello getrunken.
0: Wie kommt man dann auf die Idee von diesem Song?
2: Ja, unser Freund, der hat den komponiert. Der Francesco Brulette, der
1: hat unter anderem auch Wuppertal gemacht.
2: Also der hat wirklich ein Händchen für uns beide. Ja. Der schreibt uns die Melodien auch so quasi auf dem Leib. Also die funktionieren mit uns. Und den grüßen wir jetzt auch von hier aus dem Studio, wenn er uns hört. Liebe Grüße, Francesco, und vielen Dank. Ja, und der hat gemeint, die Nummer, die müsst ihr mal machen. Und die lag eh lang bei uns. Da haben wir uns lange nicht entschieden auf Limoncello. Und dann haben wir doch gesagt, Mensch, irgendwie ist dies schon gut, die machen wir jetzt. Ne?
1: Die ist schon Wuppertal.
2: Und Wuppertal war ja das Gleiche, ne? Der rote Faden hat gefehlt. Wir singen von Traumstränden und Sonne, Palmen und auf einmal kommt eine Betonstadt wie Wuppertal. Das passt gar nicht zum Schlagerpiloten, aber die war so schön zum Mitsingen und Feiern. Und Limoncello, wir trinken ja keinen Alkohol, aber wir müssen die Nummer trotzdem singen.
0: Ja, macht ja auch nichts.
2: Also ich trinke keinen Alkohol.
1: Ach so.
2: Bier ist ja kein Alkohol.
1: Jetzt wurde es das.
2: Ist in Bayern ein Grundnahrungsmittel.
0: Es ist noch ein bisschen früh, um jetzt über Alkohol hier zu sprechen. Ich würde gerne nochmal auf den Videodreh eingehen. Kevin, du hast gerade erzählt. Videodreh, der war ja auf Mallorca.
1: Genau.
0: Ja, mehr als 100 Fans waren dabei. Wie kontrolliert läuft denn so ein Videodreh dann ab, wenn so viele Menschen auf einmal da sind und eigentlich mitfeiern?
1: Kontrollierst du überhaupt nichts.
2: Nee.
1: Also wir haben uns da hingestellt und laut gerufen, nee, Quatsch, wir waren auf der Bühne und haben gesagt, am nächsten Tag um 14 Uhr, wer Lust hat, beim nächsten Schlagerpiloten-Video mitzumachen, der möge bitte dort um 14 Uhr sein. Also Punkt, Treffpunkt, fertig. Und dann haben wir mit 20, 30 Leuten gerechnet.
2: Ja.
1: Auf einmal ist der halbe Platz voll. Und dann sind wir einfach hochgelaufen, haben gesagt, wir machen jetzt eine schöne Partynummer. Schuld war nur der Limoncello, alle hingestellt und dann ging's los.
0: Also das Video finde ich auch sehr, sehr lustig. Also es ist wirklich, es ist perfekt, die perfekte Kulisse. Genug Leute, genug Fans und ihr zwei, also
2: echt. Ja, und es sind sogar noch zwei, drei bekannte Gesichter dabei.
1: Ja, Christian Video. Franke, Mitch Keller.
2: Mitch Keller, genau.
1: Genau,
2: die und waren Heiko, auch Heiko Harig,
1: Heiko Harig
2: ist auch noch dabei.
1: Genau.
0: Ja. Das ist mir gar nicht aufgefallen. Muss ich später nochmal genauer hinschauen.
2: Guckt euch das Video, auch die Hörer nochmal an. Es ist Heiko Harig, Mitch Keller und Christian Franke in der Fanmeute dabei und die feiern mit uns Limoncello. Ja.
0: Jetzt möchte ich nochmal drauf eingehen. Stefan, du bist Produzent. Ihr habt auch einen Song mitgeschrieben im Album. Genau. Erzählt mal so ein bisschen was über den Titel.
1: Mitgeschrieben haben wir mit Peter Schulze, der war das auch. Und das ist die Nummer, was soll ich denn im Himmel? Und die Nummer fanden wir extrem gut, weil die wirklich ans Herz geht. Also es dreht sich da um die perfekte Situation, die perfekte Liebe. Und wenn man so ein Glück im Leben hat, dann will man auch nirgendwo anders hin und erst recht nicht zuerst gehen oder sich trennen oder wie auch immer. Und das beschreibt dieser Song mit wunderschönen Worten, mit einer wunderschönen Melodie. Und das ist finde ich persönlich, mit einer der schönsten Nummern.
0: Mein absoluter Favorite aus eurem neuen Album ist dieser Titel hier, Koh Samui. Der bringt mich so ein bisschen in Urlaubsstimmung. Da würde ich jetzt gerne in den nächsten Flieger einsteigen. Und auf geht's nach Koh Samui. Jetzt mit den Schlagerpiloten hier bei Radio Schlagerparadies.

0: Ganz, ganz viele Lieder haben sie im neuen Album verpackt. Die Schlagerpiloten sind hier bei mir im Studio. Hallo ihr zwei nochmal. Ich freue mich, dass ihr da seid.
1: Wir freuen uns auch.
0: Wir haben schon viel über euer neues Album gesprochen, über so ein paar Songs haben wir gesprochen. Und jetzt sprechen wir über unseren Quickie. Ich erkläre nochmal ganz kurz, was das ist. Das ist unser Promi-Quickie. Da bekommt er jetzt ein paar Fragen ganz, ganz schnell hintereinander gestellt. Ihr wechselt euch gegenseitig ab mit der Antwort. Nicht zu lange überlegen und einfach direkt raushauen. Seid ihr bereit?
1: Jo. Ja, hau mal raus.
0: Dann fangen wir mal an.
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0: Wir fangen bei Stefan an. Fensterplatz oder Gang?
1: Fensterplatz.
0: Mallorca oder Koh Samui?
1: Kevin. Mallorca.
0: Mallorca, okay. Meer oder Berge?
1: Meer.
0: Sonnenaufgang oder Sonnenuntergang?
1: Sonnenuntergang.
0: Hotelbuffet oder Restaurant?
1: Restaurant.
0: Frühaufsteher oder Nachteule?
1: Nachteule.
0: Bier oder Wein?
1: Bier.
0: Autofahren oder Beifahrer?
1: Beifahrer.
0: Wer von euch beiden braucht denn morgens länger im Bad? Was denkt er denn?
1: Keiner.

0: Stefan oder Kevin, wer wäre denn der bessere echte Pilot?
1: Kevin.
2: Ich, definitiv ja. Ich, weil ich würde auch Loopings fliegen und so.
1: Der kann auch Saldo rückwärts. Ja. Ich bin dann eher der Bordmechaniker.
0: Also handwerklich und dann doch eher technisch. Ja. Warum wärst du denn der bessere Pilot?
2: Ja, weil ich hab da gar kein Problem mit. Also ich bin ja auch, wir sind ja schon mal zusammen geflogen. Mhm. Und nach genau 10 Minuten oder so sagte der Fluglehrer, komm Kevin, übernimm. Jetzt fliegst du.
1: Es soll nicht heißen, dass ich ein schlechter Pilot wäre, aber wenn es heißt, wer wäre besser, dann definitiv er.
2: Ja,
1: also, ich würde auch gern fliegen, ich könnte es ja auch,
2: ja, ja.
1: Aber er ist dann doch noch mehr Naturtalent, glaube ich.
2: Ja, also ich habe das, also alles, was Räder hat, also Flugzeug hat ja auch irgendwo Räder, also ich fahre alles, LKWs, Motorrad, Autos, alles.
0: Hast du denn jetzt einen Flugschein gemacht oder noch nicht?
2: Nee, also ich habe den nur in Schwarz, also...
1: Ich auch.
2: Und, aber
1: in Schwarz ist der Schein vom Fliegen auf die Fresse fliegen.
0: Nein.
2: Nein, also, fliegen dürfen wir noch nicht. Wir haben mal so einen Test gemacht und es war schon cool, aber wir sind aber überlegen, vielleicht machen wir wirklich mal einen, vielleicht.
0: Wäre, glaube ich, ziemlich cool. Also die Schlagerpiloten, die müssen doch eigentlich auch fliegen. Und dann im eigenen Flugzeug zu allen Auftritten hin. Wäre doch eine Option, oder?
2: Ja, wenn du in der Nähe einen Landeplatz hast, Helikopter wäre schon besser, also, dann bist du flexibler.
1: So aber unsere Schlager nach den Weiß an unserem Heimspiel sind wir schon zweimal eingeflogen.
2: Mit dem Helikopter.
1: Aber direkt so neben der Bühne gelandet und vom Helikopter auf die Bühne drauf.
2: Aber wir beide können keinen Helikopterschein machen. Wir würden uns nur in der Luft drehen. Wir würden keinen Meter weit kommen. Ich schwöre bei Gott.
1: Der hängt ja auch, wenn ich rechts, wir haben so einen kleinen Helikopter, ne? Wenn ich rechts sitze, dann hängt der auf meine Seite. Dann weiß ich, ich bin 20 Kilo schwerer wie er.
0: Das artet schon wieder aus. Wir hören den nächsten Titel rein aus eurem neuen Album. Was soll es, war nur Liebe.

0: Langen hier bei Radio Schlagerparadies am Dienstagnachmittag. Immer noch bei mir im Studio die Schlagerpiloten Kevin und Stefan. Hallo.
1: Hallo.
0: Die Stunde ist ganz, ganz schnell rumgegangen, oder?
1: Also, das stimmt.
0: Ich glaube, so schnell war ich noch nie durch mit irgendwie.
1: Das ist unglaublich. Also, je älter wir werden, desto schneller, habe ich das Gefühl, vergeht auch die Zeit, oder?
2: Ja, das ist aber dann natürlich.
1: Das ist natürlich.
2: Bei dir.
0: Zeit ist ein gutes Stichwort. Ich möchte hier jetzt nicht, dass es ein bisschen Ärger gibt. Zeit ist ein gutes Stichwort. Ein paar Tage alt ist euer neues Album. Was, wenn wir jetzt in die nächsten paar Tage schauen oder Wochen, was ist denn bei euch geplant?
1: Na, wir fahren jetzt von hier erstmal nach Bayern. Dort wird übernachtet bei mir. Morgen früh geht es weiter nach Richtung Dresden in Kiffhäuser.
2: Genau.
1: Zu Anja und Isolde. Sind wir 2 Tage. Dann haben wir einen Off-Day, da fahren wir wieder zurück. Und dann geht es in die Schweiz am Samstag zum Stinlehrer-Festival.
2: Genau.
1: Bei der Trudi.
2: Ja, und dann haben wir ja in naher Zukunft auch unsere Herbsttournee mit vielen lieben Kollegen, wie zum Beispiel Mitch Keller, Sunrise.
1: Uta Bresan, natürlich.
2: Die Musik für euch Tour ist das dann.
1: Musik für euch, genau.
2: Und da freuen wir uns auch sehr drauf. Also das Jahr ist jetzt, also das Restjahr ist jetzt vollgepackt.
1: Ist durchgetaktet auf jeden Fall.
0: Es hört sich immer so ein bisschen blöd an, aber was ist an Musik, also an musikalischer Stelle in nächster Zeit geplant? Weil ihr habt ja jetzt ein Album rausgebracht. Eigentlich denkt man, gut, jetzt ist erstmal Pause mit Musik, aber ich denke, da ist schon wieder irgendwas im Hinterkopf, oder?
2: Ja, wir sind natürlich nach dem Album ist auch wieder vor dem Album und wir sind natürlich immer fleißig Songs am Suchen oder beziehungsweise selbst schreiben, wenn wir die Zeit haben. Aber jetzt müssen wir erstmal die Songs auswendig lernen, da haben wir erstmal auch zu tun.
1: Da haben wir erstmal zu tun und dann müssen wir halt auch überlegen, wie es generell weitergeht mit Plattenfirmen und unsere bisherige Plattenfirma wurde ja verkauft, ob wir hier überhaupt noch stattfinden dürfen, wollen. Und da finden jetzt auch Gespräche statt und wie sich das Ganze mischt, ob es überhaupt weitergeht mit neuen Alben oder ob wir nur noch Singles produzieren, mit Streaming und so wird ja kaum mehr Alben, werden ja kaum mehr produziert. Und wie unser Weg jetzt weitergeht, da müssen wir uns dann auch mal unterhalten, wie das plattentechnisch oder plattenfirmentechnisch weitergeht.
2: Aber du musst aufpassen, du sprichst gerade so, als wenn die Piloten
1: vorbei sind.
2: Das nicht. Also die Piloten gibt's weiterhin. Nur ob jetzt in Anführungsstrichen eine Plattenfirma dahinter steht oder auch nicht, ob wir das alleine machen oder auch nicht. Da sind wir ziemlich offen. Und das schauen wir uns dann an.
0: Jetzt zum Abschluss möchte ich natürlich noch von jedem von euch einen Satz hören. Warum sollten unsere Hörerinnen und Hörer Laguna Blue Sterne über dem Paradies einmal komplett von vorne bis hinten hören? Stefan, fang du gerne an.
1: Weil es einfach ein geiles Gefühl ist, in den Flieger einzusteigen, mit uns die ganze Welt zu bereisen und die schönen Melodien und die schönen Bilder, die im Kopf erzeugt werden, einfach durchfließen lassen.
2: Und ich sage, weil wir ehrliche Musik machen, weil alles, was wir tun musikalisch, kommt aus tiefstem Herzen. Und ja, das lädt einfach dazu ein, auch mal vielleicht mal eine Stunde oder zwei den Tag einfach mal auszuklicken. So nach dem Motto, die Nöten und die Sorgen.
1: Hörst du Laguna Blue, brauchst du keinen Arzt.
2: Ja, genau.
0: Also, hört euch dieses wunderschöne neue Album an, Laguna Blue, Sterne überm Paradies. Vielen Dank, ihr zwei, dass ihr heute da wart.
1: Vielen Dank,
0: Kevin und Stefan, die Schlagerpiloten bei Radio Schlagerparadies zu Gast. Und jetzt gibt's natürlich auch noch einen Song aus dem aktuellen Album. Komm doch noch mit.

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1: Es ist kurz nach 15 Uhr.
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3: Ich bin Babette Büchner. Inzwischen bekommen auch Autofahrer zu spüren, dass im Rhein zu wenig Wasser ist. Es macht den Sprit teurer. Laut ADAC wirkt das Niedrigwasser preistreibend, auch wenn es noch andere Einflussfaktoren auf die aktuellen Spritpreis gäbe. Hintergrund ist, dass der Rhein auch für Öl, Benzin und Diesel als Transportweg genutzt wird und in großen Tankschiffen ist das in der Regel deutlich günstiger als mit vergleichsweise kleinen Lkw. Im Prozess um den Tod eines Gerichtsvollziehers hat das Landgericht Saarbrücken den Angeklagten wegen Mordes zu 10 Jahren Haft verurteilt. Die Tat hatte im November bundesweit für Entsetzen gesorgt.
4: Der Gerichtsvollzieher war im Einsatz, um die Wohnung des Mannes zwangszuräumen, als dieser ihn mit einem Jagdmesser angriff und erstach. Im Prozess hatte der 42-Jährige erklärt, er hätte im Affekt zugestochen, aus Angst davor, obdachlos zu werden. Von dem Räumungstermin wollte er nichts gewusst haben. Die Verteidigung hatte auf Totschlag und verminderte Schuldfähigkeit wegen einer schizophrenen Erkrankung des Mannes plädiert. Diesem Punkt schloss sich das Gericht an und ordnete die Unterbringung in einem psychiatrischen Krankenhaus an. Diana Kramer, Nachrichtenredaktion.
3: Immer mehr junge Frauen und Mädchen werden wegen Essstörungen im Krankenhaus behandelt. Innerhalb von 20 Jahren hat sich deren Zahl verdoppelt. Nach Angaben des Statistischen Bundesamts waren es 2024 etwa 6.000 Betroffene.
5: Am allerhäufigsten stellen Ärzte die Diagnose Magersucht. Aber viele Frauen und Mädchen suchen auch Hilfe wegen einer Bulimie, also einer Essbrechsucht. Auch Männer bzw. Jungen sind betroffen, aber viel, viel seltener. Und Experten sagen, Essstörungen werden vor allem auch durch soziale Medien befeuert. Nicht nur durch irgendwelche Challenges, die Kalorienzählen hochjubeln, auch durch übergriffige Kommentare über Beine, Busen und Po. Claudia Wächter, Nachrichtenredaktion.
3: Er ließ Gegner verfolgen, foltern und töten und hielt sich fast ein Vierteljahrhundert an der Macht. Mehr als 1,5 Jahre nach dem Sturz von Bashar al-Assad hat ein syrisches Gericht den früheren Machthaber in Abwesenheit zum Tode verurteilt. Dass das Urteil vollstreckt wird, ist im Moment allerdings unwahrscheinlich. Assad war nach Russland geflohen. Eine Auslieferung ist nicht absehbar.
2: Das Wetter für Deutschland.
3: Die aktuelle Vorhersage des Deutschen Wetterdienstes. An den Alpen kann es heute Nachmittag einige Schauer geben, sonst bleibt es meist trocken und überwiegend sonnig. Nur im Norden und Nordosten ziehen dichtere Wolkenfelder durch, bei 18 bis 25 Grad dort maximal. In den übrigen Teilen werden 24 bis 34 Grad erreicht. Mit ähnlichen Temperaturen geht es dann auch morgen weiter. Dazu wird es dann meist sonnig.
1: Weiter geht's in Richtung Feierabend mit euch, euren Lieblingsschlagern und natürlich allerbester Laune. Mein Name ist Jonas Gehm. Schönen Dienstagnachmittag. Hi!
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0: geliebt. 15.11 Uhr. Hier ist Radio Schlagerparadies am Dienstagnachmittag. Ich freue mich, dass ihr mit dabei seid und mir auch so fleißig eure Lieblingsschlager schickt. Das funktioniert ja jederzeit gerne und vor allem kostenlos bei uns hier direkt ins Studio. Zum Beispiel über unsere kostenlose Radio Schlagerparadies App oder auch gerne per WhatsApp Sprachnachricht 06805 699 110.
1: Hallo, ich heiße Karl-Heinz Gotsch und ich wünsche mir von Fantasy ein weißes Boot für die Elfi Gotsch in Troisdorf.

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0: die aktuelle Nummer von Laura und Marc und Amber. Ich gebe dir eine Runde lieber aus und die gebe ich jetzt auch meinem Kollegen Herbert Pieder. Hallo Herbert.
1: Ach, wie schön. Hallo Jonas.
0: Bist du froh, dass ich wieder da bin?
1: Ach, ich kann mein Glück kaum fassen.
0: Na, dann wollen wir gar nicht lange quatschen, sondern direkt reingehen.
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0: Das sportliche Ereignis in dieser Woche ist die Leichtathletik-Europameisterschaft in Birmingham. Gestern am ersten Tag gab es gleich 2 Medaillen für das deutsche Team. Wie ist es denn heute in der Morning Session gelaufen?
1: Überwiegend positiv. Eileen Demes hat bei den 400 Meter Hürden den Sprung ins Finale geschafft. Und auch Lukas Ansa-Pepra hat seinen Vorlauf über die 100 Meter überstanden und steht im Halbfinale. In den Endkampf hat es Hochspringer Falk Wendrich geschafft. Und last not least hat Smilla Kolbe über 800 Meter die nächste Runde erreicht. Dabei hat sie ihre persönliche Bestleistung um sage und schreibe eine Sekunde verbessert und ist als erste Deutsche seit 1990 unter 1 Minute 58 geblieben.
0: Die nächsten Medaillen, die werden heute Abend vergeben. Gibt es da wieder Chancen für unsere Athleten?
1: Jo, da haben wir gleich 2 Eisen im Feuer. Über 100 Meter hat der Hamburger Owen Ansa gute Chancen auf Edelmetall. Und auch Hammerwerfer Merlin Hummel kommt für einen Podiumsplatz in Frage. Zwar hat er uns bei der Quali etwas zittern lassen, aber der Mann hat Nerven wie Drahtseile. Da ist ihm einfach alles zuzutrauen.
0: Dann drücken wir die Daumen. Und wie es dann im Endeffekt ausgeht für die Deutschen, hören wir dann spätestens morgen früh hier bei Radio Schlagerparadies.
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Peter Maffay. Und es war Sommer hier bei Radio Schlagerparadies am Dienstagnachmittag. In der letzten Woche war ich mit einigen von euch beim Radio Schlagerparadies Sommerspaß in Elisabeths Zell. Wir waren beim singenden Wirt im Vier-Sterne-Hotel Mariandl zu Gast. Mit dabei waren natürlich auch unsere tollen Schlagerkünstler, zum Beispiel Gabi Baginski, Christian Leis, Anni Perker war mit dabei, Max Weidner, Hansi Vogt, meine Kollegin Antje Klan und Tommy Steiner. Also perfektes musikalisches Abendprogramm. Diese Reise war bis jetzt einer meiner Lieblingsreisen. Es war so toll, dass so viele von euch mit dabei waren und alle ganz, ganz viel Spaß hatten. Ich erinnere mich gerne daran zurück. Bei Instagram und Facebook könnt ihr gerne mal bei unseren Kanälen vorbeischauen. Dort gibt's nämlich ganz viele Videos vom Sommerspaß 2026. Ihr dürft unter den Videos auch gerne mal ein paar liebe Worte da lassen. Wer in diesem Jahr jetzt nicht mit dabei war, der kann aber schon mal nachschauen, denn im nächsten Jahr sind wir wieder da. Da steht schon wieder der Reisezeitraum fest und die Schlagerstars, die sind auch schon gebucht. So wie in diesem Jahr wird es im nächsten Jahr auch gleich zwei Reisen hintereinander geben. Alle Infos zum Sommerspaß dann 2027 findet ihr auf schlagerparadies-reisen.de und diese wundervolle Dame war auch mit dabei, Anni Perker, und den Titel haben wir auch live gehört. Ihre aktuelle Nummer Fiesta del Sol jetzt hier bei uns. Oh.

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Alles an Dienstagnachmittag mit meinem Motto, wir sind reif für die Insel hier bei Radio Schlagerparadies. Dienstagnachmittag. Bei mir ins Studio kommen ganz, ganz viele tolle Songwünsche von euch rein. Die könnt ihr auch gerne weiterhin schicken. Zum Beispiel über unsere Wunsch- und Grußbox. Die findet ihr auf radioschlagerparadies.de oder auch gerne als WhatsApp-Sprachnachricht 06805 699 110. Die Sibylle aus Mönchengladbach hat sich gemeldet und als ich das gelesen habe, muss ich erstmal schlucken, weil sie hat geschrieben, vielleicht magst du mein Komplize sein. Das kann natürlich im ersten Moment etwas komisch sich anhören, aber dann habe ich natürlich weitergelesen. Ihre Hilde, die wurde 88 Jahre jung heute und sie würde sie gerne mit meiner Hilfe überraschen. Das funktioniert doch ganz gut. Die Sibylle hat geschrieben in unserem Wunsch- und Grußformular: Liebe Hilde, wir wissen ja, im Herzen zählt das Alter ohnehin nicht. Ich wünsche dir von ganzem Herzen alles Liebe, Gesundheit und viele schöne Momente mit deiner Nachbarin und Freundin Amaga, wenn ihr beide wieder auf Jück seid oder einen zwitschert. Na, das hört sich doch mal sehr, sehr gut an. Blumen mal nicht gepflückt oder geklaut. Nein, viel besser, die bekommst du heute von Semino Rossi überreicht. Das machen wir natürlich auch von mir und dem ganzen Radio Schlagerparadies Team. Liebe Hilde, alles Liebe und Gute zum Geburtstag. Hier ist Semino Rossi. Wir sind im Herzen jung.

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1: Ich bin Babit Büchner. Der bereits extrem niedrige Wasserstand des Rheins geht in Nordrhein-Westfalen noch weiter zurück. In Köln wurde jetzt ein historischer Tiefstwert gemessen, zeigen Daten des Wasserstraßen- und Schifffahrtsamts.
2: Es ist also keine Entspannung in Sicht. Schiffe fahren am Rhein zwar weiter, aber nur mit deutlich weniger Fracht. Das macht den Transport teurer, weil auf Lkw oder Schiene ausgewichen wird und weniger auf einmal transportiert werden kann. Da über den Rhein auch Öl, Benzin und Diesel geschippert wird, kann es regional zu höheren Spritpreisen kommen, sagt der ADAC. Immer mehr Bundesländer heben außerdem das Sonntagsfahrverbot für Lkw auf. Tine Klimach, Nachrichtenredaktion.
1: Nach Verzögerungen und höheren Kosten will Bahnchefin Evelyn Paller den auf rund 10 Jahre angelegten Sanierungsplan für viele Bahnstrecken anpassen. Zunächst sollen Anzahl und Umfang der Projekte überprüft und neu priorisiert werden. Geplant ist auch eine zeitlich bessere Abstimmung der Sanierungen. Außerdem soll künftig jede sanierte Strecke nicht auf einen Schlag, sondern schrittweise wieder in Betrieb genommen werden. Die Zahl der Ebola-Toten im Kongo ist auf mehr als 2000 gestiegen. Das gaben die Behörden des Landes knapp 3 Monate nach dem Beginn des Ausbruchs bekannt.
3: So schnell und so tödlich war noch keiner der Ebola-Ausbrüche auf dem afrikanischen Kontinent. Mehr als 2000 Tote in 3 Monaten, das ist eine Zahl, die auch Experten schockiert. Die besonders betroffenen Provinzen im Nordosten des Kongo sind geprägt von Unsicherheit, Gewalt und Armut. Hunderttausende leben beengt in Flüchtlingslagern. Viele Menschen sind durch Krankheiten wie Cholera oder Malaria geschwächt. Und Experten fürchten, dass viele Ebola-Infektionen gar nicht erst gemeldet werden. Aus Nairobi, Eva Kraftschick.
1: Mitten in der Hauptreisezeit sorgt der Ätna mit seinen Ausbrüchen weiter für große Probleme. Auf Sizilien sitzen mehrere tausend Urlauber fest, darunter auch viele Deutsche. Grund sind die Aschewolken des Vulkans. Auf dem Flughafen Catania können deshalb kaum noch Flugzeuge starten und landen. Mehr als 200 Flüge mussten bereits umgeleitet oder ganz gestrichen werden.
0: Das Wetter für Deutschland.
1: Die aktuelle Vorhersage des Deutschen Wetterdienstes. An den Alpen kann es heute Nachmittag einige Schauer geben, sonst bleibt es meist trocken und überwiegend sonnig. Nur im Norden und Nordosten ziehen dichtere Wolkenfelder durch, bei 18 bis 25 Grad dort maximal. In den übrigen Teilen werden 24 bis 34 Grad erreicht. Mit ähnlichen Temperaturen geht es dann auch morgen weiter. Dazu wird es dann meist sonnig.
4: Schlagerparadies. 2 Stunden haben wir noch zusammen, wenn ihr möchtet. Ich freue mich drauf. Mein Name ist Jonas Gehm. Ich wünsche euch einen wunderschönen Dienstagnachmittag. Hallo.
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aus dem Jahr 2005. Michael Morgan, komm, geh mit mir nach Kanada, hier bei Radio Schlagerparadies. Am Dienstagnachmittag. Alle Schlagerfans kennen, glaube ich, Roberto Blanco vor allem durch diese Songs hier. Ein bisschen Spaß.

Marino. Auch seine Tochter, die Patricia, die steht in der Öffentlichkeit. Sie hatte bei einigen Reality-TV-Formaten mitgemacht. Unter anderem war sie im Dschungelcamp, bei Adam sucht Eva oder auch im Sommerhaus der Stars. Aber finanziell sieht's bei der 54-Jährigen nicht ganz so gut aus. Wegen Mietschulden musste sie sich jetzt sogar vor Gericht behaupten. Seit 2023 lebt sie in der Wohnung in Schleswig-Holstein. Dort soll sie rund 15.000 Euro Schulden angesammelt haben. Der Vermieter hat deshalb den Mietvertrag gekündigt, macht ja auch Sinn und will die Wohnung räumen lassen. Blankos Anwalt erklärt, sie habe Grundsicherung beantragt und das Jobcenter soll die offene Miete zu übernehmen. Zusätzlich wurde inzwischen sogar ein Insolvenzantrag gestellt. Eine Einigung vor Gericht hat es noch nicht gegeben. Weiter verhandelt werden soll Anfang Oktober. Die Patricia Blanco selbst hat sich zu ihrer finanziellen Situation nicht geäußert. Bleibt an dieser Stelle nur zu hoffen, dass bei ihr bald nicht nur die Reality-Quote, sondern auch das Konto wieder ein kleines bisschen nach oben geht.

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0: Musikapostel Lena hier bei Radio Schlagerparadies am Dienstagnachmittag. Ich freue mich, dass ihr mit dabei seid und mir so fleißig eure Lieblingsschlager schickt. Das könnt ihr auch gerne weiterhin machen. Zum Beispiel über unsere kostenlose Radio Schlagerparadies App. Damit habt ihr nicht nur immer die Gruß- und Wunschbox mit in der Hosentasche, sondern auch uns und eure Lieblingsschlagerkanäle von uns. Oder ihr schickt mir einfach eine WhatsApp-Sprachnachricht. Ist natürlich auch möglich. 06805 699 110.
1: Ja, hallo, hier ist der René aus Dresden. Ich grüße alle Kollegen und wünsche mir das Lied von Matthias Reim, Ich hab geträumt von dir. Vielen Dank.

0: richtig schöner Sommerschlager. Olaf der Flipper und Pia Marlow Solo Soleil hier bei Radio Schlagerparadies am Dienstagnachmittag. Jedes Jahr werden ja die Sommerhits gekürt. Oft sind es englische oder spanische Titel, die im Sommer international so richtig durch die Decke gegangen sind. In diesem Jahr ist es mal wieder der aktuelle WM-Song von Shakira und Burna Boy, Die, Die. Solltet ihr von dem Song noch nie was gehört haben, macht nichts. Meiner Meinung nach ist es nicht wirklich der Überflieger, sondern wieder mal nur hochgehypt wegen der vergangenen Fußball-Weltmeisterschaft in den USA, Kanada und Mexiko. Ich bin dafür, dass mal wieder ein deutscher Schlager als bester Hit des Sommers gekürt wird. Da gibt's ja echt einige, zum Beispiel folgende, die meine Kollegin Holly für euch zusammengefasst hat.
1: Ach ja, der Sommer. Vielen zu heiß, den meisten zu lang und zu trocken. Also lasst uns über was Schönes reden. Der Schlager macht den Sommer zur Wohlfühloase. Wie wäre es denn mit einem Tag?
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1: Da haben wir dann.
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1: Abends genießen wir.
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1: Und setzen uns dann an.
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1: Kein Wunder, dass die Bar leer wird, denn viele genießen.
2: Sommersterne über uns.
1: Und wenn's dann noch eine Einladung gibt. Solltet ihr unbedingt zugreifen. Denn wir wissen ja, es gibt
2: keine Sterne im Athen.
1: Und wenn das Wetter dann wieder zum Meckern ist, denk dran.
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0: Und die besten deutschen Schlager gibt's nur hier bei uns bei Radio Schlagerparadies. Jetzt mit Leonard. Ein letzter Blick zurück. Der kommt übrigens nächstes Jahr auch mit nach Elisabethszell. Schaut schon mal rein. 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

auch schon ein paar Tage älter. 1969 ist der Titel rausgekommen. Wenke Möhre, er steht im Tor. Hier bei Radio Schlagerparadies am Dienstagnachmittag. Ich war ja in der letzten Woche im Hotel Mariandl beim Radio Schlagerparadies Sommerspaß mit dabei. Und ganz, ganz viele von euch waren auch mit vor Ort.

dort. Und die habe ich dann alle mal persönlich treffen lernen dürfen oder kennenlernen dürfen. Zwei davon waren Yvonne und Florian. Die haben sich jetzt auch hier bei mir im Studio gemeldet. Das geht nämlich bei uns. Ihr dürft euch eure Lieblingsschlager wünschen. Zum Beispiel per WhatsApp-Sprachnachricht 0680569110 oder über unsere Gruß- und Wunschbox, so wie Yvonne und Florian. Sie haben geschrieben, dass der Alltag sie jetzt wieder eingeholt hat. Sie wollten sich nochmal bedanken für die unvergesslichen Tage im Hotel Mariandl in Elisabeths Zell. Und was ganz, ganz Besonderes war beim Florian, der hat nämlich sein Idol oder seinen größten Traum sich erfüllen können, nämlich Tommy Steiner einmal kennenzulernen. Er ist ein riesen Tommy Steiner-Fan, deswegen wünscht er sich natürlich auch einen Titel von ihm. Hier ist Tommy Steiner. Das Leben ist schön.

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0: Es ist 17 Uhr.
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2: Ich bin Babette Büchner. Auf wichtigen Flüssen für Gütertransporte ist die Lage gerade sehr angespannt. Bundesverkehrsminister Steffen Bilger sieht dabei vorerst kein schnelles Ende der Niedrigwasserprobleme. Er gehe noch den ganzen August von Beeinträchtigungen aus, sagte er am Rande eines Unternehmensbesuchs. Immer mehr Bundesländer lockern unterdessen das Sonn- und Feiertagsverbot für Lkw. Der Logistikverband BGL sagt allerdings, dass seit Jahren mehr als 100.000 Fahrer in Deutschland fehlen. Nach Verzögerungen und höheren Kosten will Bahnchefin Evelyn Paller den auf rund 10 Jahre angelegten Sanierungsplan für viele Bahnstrecken anpassen. Zunächst sollen Anzahl und Umfang der Projekte überprüft und neu priorisiert werden. Es ist auch geplant, die Sanierungen zeitlich besser aufeinander abzustimmen. Außerdem soll künftig jede sanierte Strecke nicht auf einen Schlag, sondern schrittweise wieder in Betrieb genommen werden. Mitten in der Hauptreisezeit sorgt der Ätna mit seinen Ausbrüchen weiter für große Probleme. Auf Sizilien sitzen mehrere tausend Urlauber fest.
3: Inzwischen mussten mehr als 200 Flüge umgeleitet oder ganz gestrichen werden. Auch viele Deutsche sind betroffen. Damit wird vor allem die Heimreise zur Tortur. Manche Familien mussten auf dem Flughafen sogar übernachten. Zudem sind die Flüge und die Züge weg von der Insel ausgebucht. Aus einem 2,5-Stunden-Flug von Catania nach Deutschland wird so eine Reise von 2,5 Tagen. Aus Rom, Christoph Sator.
2: Und zum Sport. Die Fans hatten es sich gewünscht. Nach mehr als 25 Jahren gibt es bei Fußball-Länderspielen nun wieder Stehplätze. Das gab der DFB bekannt.
4: Der große Motivator Jürgen Klopp will wieder Euphorie entfachen bei der Mannschaft und den Fans. Da passt es gut, dass es bald auch wieder preiswerte Stehplätze geben wird. Schon bei den Klopp-Heimpremieren in rund 6 Wochen in Augsburg und München werden die Tickets angeboten für 18 Euro. Die neue Regelung gilt auch für europäische Wettbewerbe der Frauen und des U21-Nachwuchses. Thomas Bremser, Nachrichtenredaktion.
2: Für die anstehenden Nations League-Partien beginnt der öffentliche Ticketverkauf am 18. August.
1: Das Wetter für Deutschland.
2: Die aktuelle Vorhersage des Deutschen Wetterdienstes. Heute Abend und in der Nacht ziehen an den Küsten noch einige dichtere Wolkenfelder durch. Sonst ist es meist nur gering bewölkt oder klar. Die Tiefstwerte liegen in der Nacht im Süden und an der See bei 16 bis 10 Grad. Sonst geht es runter bis auf 11 bis 5 Grad. Morgen wird es dann fast überall sonnig bei 20 bis 35 Grad mit den höchsten Werten im Südwesten.
5: Letzte Stunde heißt, wir geben wie immer noch mal Vollgas. Ich freue mich, dass ihr mit dabei seid. Mein Name ist Jonas Gehm. Schönen Dienstag.
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5: Gleich Julia Lindholm. Bleiben, wenn es am schönsten ist. Den Anfang macht mein Kollege Frank Neuenfels, wenn endlich wieder Sommer ist.

0: 19:09 Uhr. Bei Radio Schlagerparadies heute Nachmittag hat der Duft der großen weiten Welt hier durchs Studio geweht. Die Schlagerpiloten waren bei mir zu Gast. Ihr neues Album Laguna Blue Sterne überm Paradies hatten die beiden mit im Gepäck. Drauf ist auch die aktuelle Single Schuld war nur der Limoncello zu finden. Da wollte man natürlich gleich mal wissen, wie viel eigene Erfahrung in dem Song steckt.
1: Also wirklich gar nicht mal so viel, weil als wir unser Videodreh hatten, sind wir abends noch essen gegangen und dort hatten wir tatsächlich unseren ersten Limoncello. Der war pur.
2: Beide bis dahin noch kein Limoncello getrunken. Und Limoncello, wir trinken ja kein Alkohol, aber wir müssen die Nummer trotzdem singen. Ich trinke kein Alkohol.
1: Ach so.
2: Ein Bier ist ja kein Alkohol.
1: Jetzt wurde es das.
2: Ist in Bayern ein Grundnahrungsmittel.
0: Oh weh, da sind wir aber mal froh, dass Stefan und Kevin keine echten Piloten sind. Trotzdem haben wir auch die Frage geklärt, wer von den beiden der bessere echte Pilot wäre. Und Stefan oder Kevin, wer wäre denn der bessere echte Pilot?
2: Kevin.
1: Ich, definitiv ja. Ich, weil ich will auch Loopings fliegen und so.
2: Der kann auch Saldo rückwärts. Ich nicht.
1: Aber wir beide können keinen Helikopterschein machen. Wir würden uns nur in der Luft drehen. Wir würden keinen Meter weit kommen. Ich schwöre bei Gott.
2: Der hängt ja auch, wenn ich rechts, wir haben so einen kleinen Helikopter, ne? Mhm. Wenn ich rechts sitze, dann hängt der auf meine Seite. Ne? Weil ich bin 20 Kilo schwerer wie er.
0: Ihr hört schon, es hat einen riesen Spaß gemacht mit den Schlagerpiloten. Und genauso viel Spaß macht auch ihr neues Album Laguna Blue. Wir hören direkt mal rein. Ihr könnt es wahrscheinlich schon vermuten und euch denken, Schuld war nur der Limoncello, jetzt hier bei Radio Schlagerparadies.

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0: aktuelle Nummer von Daniel Sommer. Was ist letzte Nacht passiert hier bei Radio Schlagerparadies am Dienstagnachmittag? Bald ist ja schon Feierabend, da freuen wir uns alle drauf. Und worauf wir uns auch freuen, sind auf eure Lieblingsschlager. Könnt ihr jederzeit gerne hier zu mir ins Studio schicken, zum Beispiel über die Gruß- und Wunschbox. Findet ihr auf radioschlagerparadies.de oder auch gerne als WhatsApp-Sprachnachricht 06805 699 110.
1: Hallo ihr Lieben, hier ist Bianca aus dem Deister. Ich musste heute etwas Spätschicht machen, habe aber gleich Feierabend und von Schweizer 13 Tage. Vielen Dank, ich würde mich freuen und ich wünsche euch einen schönen Nachmittag, schönen Feierabend. Macht's gut, ihr Lieben. Tschüss.

0: Uhr. 35, das war Markus mit seiner aktuellen Nummer Astronaut. Ihr hört Radio Schlagerparadies Dienstagnachmittag. Gleich ist für mich auch Feierabend. Dann darf ich an meinen lieben Kollegen Udo übergeben hier im Studio. Bevor der aber ins hier rein darf, habe ich noch einen Musikwunsch. Die könnt ihr ja jederzeit gerne hier ins Studio reinschicken. Zum Beispiel über unsere kostenlose Radio Schlagerparadies App oder auch gerne per WhatsApp Sprachnachricht 06805 699 110.
1: Hier ist Andrea, hallo aus St. Gallen. Ich wünsche mir mal wieder von Nick P. mit den Füßen im Meer. Vielen Dank, ade.

Susanna Rocci. Ich fühle dich hier bei Radio Schlagerparadies und schon sind die 4 Stunden wieder rum. Der Dienstagnachmittag hat ganz, ganz viel Spaß gemacht. Hat ja schon super angefangen mit den Schlagerpiloten. Wenn ihr das Interview verpasst habt, ist kein Problem. In den nächsten Tagen wird das Ganze noch bei uns auf der Webseite auftauchen, radioschlagerparadies.de. Da gibt es das Ganze nochmal zum Nachhören. Jetzt räume ich hier aber auch das Studio. Kollege Udo Hess, der steht schon bereit, freut sich auf euch und eure Lieblingsschlager. Also bombardiert ihn damit entweder über die Radio Schlagerparadies App zu oder auch gerne per WhatsApp Sprachnachricht 06805699110. Ich wünsche jetzt ganz, ganz viel Spaß ab 18 Uhr. Wir hören uns morgen ab 14 Uhr wieder, wenn ihr möchtet. Mein Name ist Jonas Gehm. Ich sag wie immer Tschüss, Ciao und bis morgen.

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0: Es ist 18 Uhr.
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2: Ich bin Babit Büchner. Auf wichtigen Flüssen für Gütertransporte ist die Lage gerade sehr angespannt. Bundesverkehrsminister Steffen Bilger sieht dabei vorerst kein schnelles Ende der Niedrigwasserprobleme. Er gehe noch den ganzen August von Beeinträchtigungen aus, sagte er am Rande eines Unternehmensbesuchs. Immer mehr Bundesländer lockern unterdessen das Sonn- und Feiertagsverbot für Lkw. Der Logistikverband BGL sagt allerdings, dass seit Jahren mehr als 100.000 Fahrer in Deutschland fehlen. Nach Verzögerungen und höheren Kosten will Bahnchefin Evelyn Paller den auf rund 10 Jahre angelegten Sanierungsplan für viele Bahnstrecken anpassen. Zunächst sollen Anzahl und Umfang der Projekte überprüft und neu priorisiert werden. Es ist auch geplant, die Sanierungen zeitlich besser aufeinander abzustimmen. Außerdem soll künftig jede sanierte Strecke nicht auf einen Schlag, sondern schrittweise wieder in Betrieb genommen werden. Mitten in der Hauptreisezeit sorgt der Ätna mit seinen Ausbrüchen weiter für große Probleme. Auf Sizilien sitzen mehrere tausend Urlauber fest.
3: Inzwischen mussten mehr als 200 Flüge umgeleitet oder ganz gestrichen werden. Auch viele Deutsche sind betroffen. Damit wird vor allem die Heimreise zur Tortur. Manche Familien mussten auf dem Flughafen sogar übernachten. Zudem sind die Flüge und die Züge weg von der Insel ausgebucht. Aus einem 2,5-Stunden-Flug von Catania nach Deutschland wird so eine Reise von 2,5 Tagen. Aus Rom, Christoph Sator.
2: Und zum Sport. Die Fans hatten es sich gewünscht. Nach mehr als 25 Jahren gibt es bei Fußball-Länderspielen nun wieder Stehplätze. Das gab der DFB bekannt.
4: Der große Motivator Jürgen Klopp will wieder Euphorie entfachen bei der Mannschaft und den Fans. Da passt es gut, dass es bald auch wieder preiswerte Stehplätze geben wird. Schon bei den Klopp-Heimpremieren in rund 6 Wochen in Augsburg und München werden die Tickets angeboten für 18 Euro. Die neue Regelung gilt auch für europäische Wettbewerbe der Frauen und des U21-Nachwuchses. Thomas Bremser, Nachrichtenredaktion.
2: Für die anstehenden Nations League-Partien beginnt der öffentliche Ticketverkauf am 18. August.
1: Das Wetter für Deutschland.
2: Die aktuelle Vorhersage des Deutschen Wetterdienstes. Heute Abend und in der Nacht ziehen an den Küsten noch einige dichtere Wolkenfelder durch. Sonst ist es meist nur gering bewölkt oder klar. Die Tiefstwerte liegen in der Nacht im Süden und an der See bei 16 bis 10 Grad. Sonst geht es runter bis auf 11 bis 5 Grad. Morgen wird es dann fast überall sonnig bei 20 bis 35 Grad mit den höchsten Werten im Südwesten.
5: Dann schwitzen wir mal weiter. Bei uns ist jedenfalls endlich Feierabend. Und ich hoffe, ihr könnt auch schon die Füße hochlegen und den Abend genießen. Mein Name ist Udo Hess. Schön, dass ihr dabei seid.
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Schöne Nummer hinter den Kulissen von Paris. Pauline mit einer Neuaufnahme war ja ein Welthit von Mireille Mathieu damals. Ende der 60er Jahre war das auch ihr erster Hit in deutscher Sprache von Mireille Mathieu. Wir hier bei Radio Schlagerparadies spielen neue und natürlich auch ältere Schlager. Entweder im Original oder wie eben gerade gehört, gibt's die auch in einer neuen Version. Wenn ihr da auch einen Lieblingsschlager habt, den ihr mal gerne wiederhören wollt, dann lasst es mich wissen. Schreibt mir zum Beispiel über unsere radioschlagerparadies.de Webseite oder quatscht auf unseren Anrufbeantworter. Ich sage euch mal die Telefonnummer. Das ist die 06805 699 110. Nochmal die Telefonnummer für Grüße und Musikwünsche. 06805 699 110. Geschrieben über unsere Webseite hat mir unter anderem der Florian Motz. Und er grüßt seinen Papa Christian, mit dem macht er morgen Abend etwas zusammen. Und zwar schaut er sich die fast totale Sonnenfinsternis an bei sich über dem Saarland, so schreibt er. Er wohnt nämlich in Schwalbach im Saarland, liegt etwa rund 15 Kilometer entfernt von Saarbrücken. Aber lieber Florian und alle anderen, die dann auch eventuell schauen, dran denken, bitte die Augen zu schützen und gegebenenfalls natürlich dann auch eine Spezialbrille sich anzuziehen. Der Sonne entgegen, musikalisch hat er sich das gewünscht, von und mit Ben Zucker.

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Radio Schlagerparadies am Feierabend. Man kennt es ja aus dem Privaten, man plant irgendwas und dann kommt doch was dazwischen und es wird irgendwie dann doch anders, wie man es eigentlich geplant hat. So ging es jedenfalls der Österreicherin Alessa. Vor 2 Jahren hat sie noch angekündigt, dass ab 2025 alles bei ihr rockiger werden soll. Sie also Schluss macht mit dem Schlager, kann ich nur sagen, das war ein Satz mit X, war wohl nix, denn Alessa ist wieder zum Schlager zurückgekehrt. Im Stil ist es, muss man schon sagen, moderner Popschlager und das macht sie wirklich sehr erfolgreich. Ihr Song 20.000 Meilen, der lief richtig gut hier bei uns bei Radio Schlager Paradies und war auch 12 Wochen in den Top 10 der Airplay Charts. Die neue Single von Alessa, die hören wir jetzt gleich, Zwischen deinen Zeilen, ist auch zugleich der erste Vorbote auf ihr neues Album. Der Titel wird lauten Spielerin und soll am 21. August veröffentlicht werden. Das ist jetzt der Song am Dienstagabend Zwischen deinen Zeilen. Eine wirklich schöne Nummer hier von Alessa.

0: Jetzt gleich geht's hier im Programm bei Radio Schlagerparadies weiter mit Fredi und Martin. Dazu hat mich von der Ute eine WhatsApp-Sprachnachricht erreicht. Hallo!
1: Hallo Udo, hallo liebe Schlagerparadies-Gemeinde. Hier ist Ute aus Großdüngen bei Hildesheim. Ich hoffe, ihr hattet alle einen angenehmen Tag. Hier war er heute Gott sei Dank nicht ganz so heiß. Und ich wünsche mir von Fantasy ein anderer Duft. Schönen Abend euch allen.

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eine Mega-Nummer von Dieter Bohlen komponiert. Ramon Roselli hat's gesungen. Eine Nacht, und das war eben auch der Siegersong 2020 beim DSDS-Finale, was ja Ramon Roselli damals gewonnen hat. Und der Song, der ist dann direkt, hui, richtig in die Charts gegangen. Und neben dem Gesang, habe ich jetzt gelesen, hat der gute Ramon Roselli noch ein neues Projekt am Laufen. Zusammen mit seiner Freundin bietet er frische Erdbeeren in warmer belgischer Schokolade an. Da läuft mir wirklich schon das Wasser im Mund zusammen, wenn ich alleine daran denke. Und das aus einem selbst umgebauten Foodtruck. Ein bisschen angelehnt an seinen Nachnamen heißt sein neues Projekt Schokoselli. Diese süßen Verführungen möchten beide auf verschiedenen Stadtfesten anbieten. Aber natürlich steht Ramon Roselli auch weiterhin als Sänger auf der Bühne. Aber wie gesagt, er hat auch jetzt einen Foodtruck zusammen mit seiner Freundin. Man weiß ja nie, was noch alles in Zukunft so kommt. Die Dänin Gitte, die wollte Anfang der 80er Jahre alles. Musikalisch, muss ich sagen, hat sie auch wirklich viel erreichen können. Ende Juni ist sie 80 geworden. Und wir haben sie jetzt hier im Programm bei Radio Schlagerparadies. Da gibt's ein Wiederhören mit ihr. Jetzt.

Wäre schlecht im Radio, wenn Worte fehlen würden. Das war Joe Heintle mit Words schwer zu erklären. Hier bei Radio Schlagerparadies gibt's jetzt noch einen Musikwunsch vor den Nachrichten für den Marc Peidl. Er wohnt in Wasserburg. Hab mal nachgesehen, auf Wikipedia wird mir angezeigt, Wasserburg am Bodensee hat knapp 4000 Einwohner. Also ist ein wirklich kleiner Ort, liegt im Schwabenland und ist sogar ein staatlich anerkannter Luftkurort. Das heißt also, die Luft Qualität dort und das Klima, die sind nachweislich gesundheitsfördernd und erholsam. Und die Musik, die er sich gewünscht hat, die ist auch sehr erholsam. Terra Australia gibt's jetzt von unserer Schweizer Sängerin Beatrice Egli. Und der Marc Peidl schickt allen liebe Grüße und etwas zum Genießen, sagt er. Das ist sein Wunsch. Und das können wir jetzt auch bis zu den 19 Uhr Nachrichten. Und wenn ihr wollt, können wir uns dann danach wieder hören hier im Feierabend. Würde mich freuen.

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2: Ich bin Babette Büchner. Der bereits extrem niedrige Wasserstand des Rheins ist in Nordrhein-Westfalen noch weiter zurückgegangen. Bundesverkehrsminister Steffen Bilger rechnet damit, dass das Niedrigwasser noch den ganzen August über die Binnenschifffahrt beeinträchtigen wird. Immer mehr Bundesländer lockern deshalb das Sonn- und Feiertagsverbot für Lkw. Ob das wirklich hilft, ist allerdings unklar. Der Logistikverband BGL sagt, dass seit Jahren mehr als 100.000 Lkw-Fahrer in Deutschland fehlen. Das ungarische Parlament hat den ehemaligen Präsidenten des Obersten Gerichtshofs, András Boka, zum neuen Staatspräsidenten gewählt. Er gilt als Kritiker des ehemaligen Ministerpräsidenten Viktor Orban. Der bisherige Staatspräsident Tamás Szolyok musste nach dem Inkrafttreten einer Verfassungsänderung den Posten räumen. Orbáns Fidesz-Partei nahm an der Wahl aus Protest gegen die Absetzung nicht teil. Die Tourismusbranche muss im Sommer einen Dämpfer einstecken. Hotels und andere Unterkünfte haben im Juni knapp 49 Millionen Übernachtungen gemeldet. Das ist ein Minus von knapp 3%, so das Statistische Bundesamt.
3: Wir waren seltener unterwegs im Juni oder besser gesagt, die Deutschen haben seltener in Hotels und Pensionen eingecheckt. Campingplätze sind in der Statistik nicht berücksichtigt, aber immerhin, es kamen mehr Gäste aus dem Ausland, die haben den Dämpfer abgemildert. Und unterm Strich lief das gesamte erste Halbjahr mit mehr als 200 Millionen Übernachtungen ziemlich gut für die Branche. Claudia Wächter, Nachrichtenredaktion.
2: Und zum Sport. Nach mehr als 25 Jahren können Fans bei Fußball-Länderspielen jetzt wieder Stehplatztickets für Heimspiele kaufen. Das teilte der Deutsche Fußballbund mit.
4: Der große Motivator Jürgen Klopp will wieder Euphorie entfachen bei der Mannschaft und den Fans. Da passt es gut, dass es bald auch wieder preiswerte Stehplätze geben wird. Schon bei den Klopp-Heimpremieren in rund 6 Wochen in Augsburg und München werden die Tickets angeboten für 18 Euro. Stehplätze seien ein wichtiger Bestandteil der Fankultur und des Stadionerlebnisses, sagt DFB-Präsident Neuendorf. Die neue Regelung gilt auch für europäische Wettbewerbe der Frauen und des U21-Nachwuchses. Thomas Bremser, Nachrichtenredaktion.
2: Für die anstehenden Nations League-Partien beginnt der öffentliche Ticketverkauf am 18. August.
1: Das Wetter für Deutschland.
2: Die aktuelle Vorhersage des Deutschen Wetterdienstes. Heute Abend und in der Nacht ziehen an den Küsten noch einige dichtere Wolkenfelder durch. Sonst ist es meist nur gering bewölkt oder klar. Die Tiefstwerte liegen in der Nacht im Süden und an der See bei 16 bis 10 Grad. Sonst geht es runter bis auf 11 bis 5 Grad. Morgen wird es dann fast überall sonnig bei 20 bis 35 Grad mit den höchsten Werten im Südwesten.
0: Es ist Feierabendzeit, also Zeit, um sich mal ein bisschen zurückzulehnen und sich auszuruhen. Wir liefern euch dazu die Musik. Schön, dass ihr dabei seid. Mein Name ist Udo Hess. Hallo.
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0: Carsten Walter mit seinem Blind Date. Ich habe jetzt hier bei Radio Schlagerparadies auch ein Date mit euch zum Feierabend. Schön auf jeden Fall, dass wir zusammen sind. Und ich habe für euch richtig schöne Schlager dabei. Und ihr könnt euch auch gerne Musik wünschen. Dazu noch ein paar Grüße loswerden. Also dazu könnt ihr mir dann gerne eine Sprachnachricht schicken. Zum Beispiel über unsere kostenlose Schlagerparadies-App. Da gibt's einen Button Nachricht ins Studio. Und dann ab dafür und schon kommt das auch hier bei mir auf den Monitor. Oder ihr quatscht auf unseren Anrufbeantworter. Alles ist möglich. Wählt dazu folgende Telefonnummer. Das ist die 06805-699110. Nochmal die Telefonnummer 06805-699110. Eine WhatsApp-Sprachnachricht hat der Markus uns geschickt. Er ist gerade beruflich mit seinem LKW unterwegs. An dieser Stelle wünsche ich mal allen, die gerade von A nach B fahren, gute und vor allem sichere Fahrt. Kommt gut und sicher auch an eurem Ziel an. Hallo Markus!
1: Hallo, hier ist Markus aus Farel. Ich grüße alle LKW-Fahrer, die unterwegs auf der A1 sind. Wünsche euch allzeit gute Fahrt. Und ich brauche ein bisschen Motivation, liebes Schlagerparadies-Radio mit Tom Astor, Flieg junger Adler. Allzeit gute Fahrt, macht weiter so.

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Richtig stimmungsvoller Song von Simone und Charlie Brunner hier bei Radio Schlagerparadies im Feierabend. Prosecco für alle. Jetzt habe ich für alle was Neues von Linda Hesse. Kleinstadt Casanova. So heißt der Titel. Die Linda sagt, dass sie früher so ein richtiger Wildfang war. Also eher so eine Draufgängerin als ein schüchternes Kind. Das kommt ihr natürlich auch bei den Bühnenauftritten dann sehr zugute, wo sie auch eine Rampensau, sag ich mal, sein muss und die Masse dann auch dementsprechend begeistern sollte. Sie ist auf jeden Fall Country-Fan, hört aber auch gerne Schlager, zum Beispiel unseren Howard Carpendale. Aber jetzt hören wir gleich erstmal Linda Hesses neuen Song Kleinstadt Casanova.

Marina Marx, wir leben live und wir hier bei Radio Schlagerparadies senden live von morgens 5 Uhr bis um Mitternacht. Alles live und natürlich zwischendrin gibt's dann auch eure Grüße und Musikwünsche. Wegberg, das ist eine Stadt, liegt im Kreis Heinsberg, hat man nachgesehen. Aachen ist mit etwa 60 Kilometern auch nicht so weit von Wegberg entfernt in Nordrhein-Westfalen. Anja Schumann hat geschrieben und sie möchte gerne ihren lieben Mann Josef grüßen und er ist auch im Auto unterwegs und muss noch, so schreibt die Anja, 2 Stunden fahren und dann ist er daheim. Also sind doch einige auf unseren Straßen unterwegs. Allzeit gute Fahrt und ich habe es schon mal gesagt, kommt gut und sicher an eurem Ziel an. Anja Schumann möchte gerne von Uli Bastian was hören. Das Beste, was ich habe, das ist auf jeden Fall jetzt im Augenblick die Musik von Uli Bastian.

Radio Schlagerparadies am Dienstag im Feierabend. Da habe ich jetzt unseren Volks-Rock'n'Roller Andreas Gabalier. Im Herbst geht er auf eine spezielle akustische Tour. Anlass ist das 10-jährige Jubiläum seines ikonischen MTV Unplugged-Projekts. Und da steht zu lesen, tritt er auf jeden Fall in wunderschönen Konzertsälen auf in Deutschland, Österreich und der Schweiz. Und da kann man ihn, den Andreas Gabalier, dann ganz sicherlich auch mal aus nächster Nähe erleben. Und vielleicht macht er ja auch wieder seinen wunderbaren Hüftschwung. Hier mache ich jetzt eine Ballade von ihm, dem Volksrock'n'Roller Andreas Gabalier. So.

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0: auserwählt.
1: Schöner neuer Titel von Uta Bresan, Die Liebe hat dich auserwählt, hier bei Radio Schlager Paradies im Feierabend. Einen Musikwunsch kann ich in dieser Stunde noch erfüllen. Eine WhatsApp-Sprachnachricht ist mir geschickt worden vom Holger. Er kommt aus dem Rheinland und ich würde sagen, das hört man auch und das ist auch gut so.
2: Ah, hier ist der Holgi aus Geilenkirchen. Ich wünsche mir den neuen Song von Laura, Mark und Ember. Ich gebe eine Runde Liebe aus, einfach nur für mich, weil ich jetzt Feierabend habe. Dankeschön.

Jetzt ist sie gleich dran, unsere Antiklan mit ihrem Plauderstündchen. Sie weiß heute schon, was morgen in der aktuellen Freizeitrevue über unsere Künstler steht. Lassen wir uns ganz einfach mal überraschen. Ich gehe jetzt jedenfalls aus diesem Studio raus und fahre nach Haus. Mein Name ist Udo Hess, wünsche euch noch einen

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1: Ich bin David Büchner. Der schon extrem niedrige Wasserstand des Rheins ist in Nordrhein-Westfalen noch weiter zurückgegangen. Bundesverkehrsminister Steffen Bilger sieht vorerst kein schnelles Ende der Beeinträchtigungen für die Binnenschifffahrt.
2: Die Lage ist wirklich weiterhin sehr angespannt. Es gab jetzt ein paar Niederschläge, aber bei weitem nicht ausreichend. Also wir müssen davon ausgehen, dass die Niedrigwasserproblematik im gesamten August uns noch erhalten bleibt.
1: Um Transporte vom Wasser auf die Straße zu bringen, lockern unterdessen immer mehr Bundesländer das Sonnen- und Feiertagsverbot für Lkw. In den Trümmern werden weiter nach Überlebenden gesucht. Erst langsam zeigt sich das ganze Ausmaß der Erdbebenkatastrophe in Kolumbien. Die Zahl der Toten ist inzwischen auf mindestens 181 gestiegen. Einer inoffiziellen Plattform zufolge gelten außerdem knapp 3.800 Menschen noch als vermisst.
3: Besonders schwer getroffen ist Cali, die drittgrößte Stadt Kolumbiens und bekannt als Hauptstadt der Salsa. Dort wurden bislang die meisten Todesopfer gemeldet. Anwohner suchen gemeinsam mit Rettungskräften weiter in den Trümmern eingestürzter Gebäude nach Überlebenden. Und auch in anderen betroffenen Regionen werden noch Verschüttete vermutet. Unterstützung kommt derweil auch aus dem Ausland. Deutschland und die EU haben Hilfe zugesichert. Der europäische Erdbeobachtungsdienst Copernicus soll dabei helfen, das Ausmaß der Schäden zu erfassen. Aus Rio de Janeiro, Philipp Znieder.
1: In Belarus rein, in der EU raus. Migranten sind durch einen unterirdischen Tunnel illegal nach Lettland gekommen. Grenzschützer haben den geheimen Gang nahe einem geschlossenen Übergang entdeckt. Mit elektronischen Geräten soll jetzt nach weiteren Tunneln gesucht werden. In den vergangenen Wochen waren auch schon geheime Unterführungen unter der Grenze zwischen Belarus und Litauen gefunden worden. Neue Hoffnungen auf eine Lösung im Iran-Krieg haben dem DAX ein Rekordhoch beschert. Erstmals in seiner Geschichte kletterte der deutsche Leitindex über die Marke von 26.500 Punkten, nachdem er erst in der vergangenen Woche die Marke von 26.000 Zählern übersprungen hatte. Pakistans Verteidigungsminister hatte gesagt, dass die Signale der vergangenen Tage darauf hindeuteten, dass die USA und der Iran kurz vor einer Art Einigung stehen.
0: Das Wetter für Deutschland.
1: Tja, die aktuelle Vorhersage des deutschen Wetterdienstes. Heute Abend und in der Nacht ziehen an den Küsten noch einige dichtere Wolkenfelder durch. Sonst ist es meist nur gering bewölkt oder klar. Die Tiefstwerte liegen in der Nacht im Süden und an der See bei 16 bis 10 Grad. Sonst geht es runter bis auf 11 bis 5 Grad. Morgen wird es dann fast überall sonnig bei 20 bis 35 Grad mit den höchsten Werten im Südwesten.
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5: Und damit einen wunderschönen guten Abend. Ich freue mich auf euch, hab tolle Themen aus der Freizeitrevue. Nase voll heißt es davon, Schönheits-OPs. Wer es ist und um wen es sich da handelt, das erfahrt ihr heute im Laufe der Sendung. Und ich werde vielleicht auch ein bisschen ausplaudern, was wir in Elisabethzell so erlebt haben. Jetzt gibt's aber erstmal Musik auf die Ohren von Gilbert. Mein Name ist Antje Klann. Ich freue mich auf euch.

Mein absolutes Idol, Marianne Rosenberg mit Freiheit. Hier gehört auf Radio Schlagerparadies und ich hoffe, euch geht es gut. Ihr habt einen tollen Abend und genießt ihn vielleicht draußen auf der Terrasse oder auf dem Balkon, wo auch immer wir dabei sein dürfen. Wir freuen uns, dass ihr eingeschaltet habt und wir haben natürlich tolle Themen, die gibt's gleich auf die Ohren. Aber vorher würde ich sagen, gehen wir noch mit ein bisschen Sonnenschein durch den Abend und zwar Sonnenschein im Blut von Gigi Anderson. Damit eine schöne Zeit hier bei uns.

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Was für eine starke Entwicklung. Anna-Karina Wojcik mit Unzensiert, ihrer aktuellen Single hier bei uns bei Radio Schlagerparadies am Dienstagabend. Ich finde sie einfach nur großartig. Und sie hat schon so viele Dinge gemeistert, von denen sie dachte, oh, das kann ich nicht, wie backen und tanzen, und räumt ein Hit nach dem anderen ab. Natürlich auch musikalisch. Jetzt würde ich sagen, wird's musikalisch für den Oscar aus Rosbach. Der hat nämlich eine Nachricht hinterlassen an die Oma Ramona und wünscht sich einen tollen Song von Roger Whittaker aus dem Jahr 1983. Abschied ist ein scharfes Schwert. Toller Song.

Ciao, sagt hier noch keiner. Das waren aber die Rodensteiner mit Ciao, Ciao, Amore hier auf Radio Schlagerparadies. Und hier blicken wir ja immer mal einen Tag früher in die Freizeitrevue. Und da heißt es heute Tatsache, Nase voll von Schönheits-OPs. Ja, um wen handelt es sich denn da? Na sowas, nach 11 Schönheitseingriffen ist nämlich für Michaela Schäfer Schluss. Ich hab keinen Bock mehr, stöhnt die schrille TV-Lady. Zu starke Schmerzen, lange Ausfallzeiten, hohe Kosten, es reicht. Ganz ehrlich, ich finde, sie war und ist immer eine wunderschöne Frau gewesen und hat das eigentlich gar nicht nötig. Deswegen würde ich auch sagen, ist doch eine super Entscheidung von ihr. Und ganz ehrlich, die Dinger kosten wahnsinnig viel, diese Schönheits-OPs. Ich glaube, das Geld kann man auch schöner irgendwo anlegen. Und ein zweites tolles Thema, das gibt es über Stefanie Stumpf. Was sie nämlich unbedingt noch erleben will, das hat sie verraten. Sie hat ja ein Händchen für Texte und schrieb 2014 Helene Fischers Lied Herzbeben mit. Ein eigener Song bleibt aber ihr Traum und sie sagt, vielleicht lande ich ja einen Ballermann-Hit. Na, das wäre doch was ganz Großartiges. Ich finde den Herzbeben-Song einfach großartig und finde, da hat sie was ganz mega Tolles geschrieben. Und ich drücke ihr mal die Däumchen, dass vielleicht auch ein Ballermann-Hit noch am Start ist. Jetzt allerdings wird's ganz entspannt mit Musik von Sarah Schiffer. Nur mit dir heißt es da und damit wünsche ich euch einen zauberhaften Dienstagabend.

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0: Einen zauberhaften guten Abend hier bei Radio Schlagerparadies. Ihr hört das Plauderstündchen und wie sagt man so schön, die Hoffnung stirbt zuletzt, dass eure Musikwünsche erfüllt werden. Und hoffen darf jetzt auch Micha, der ist nämlich auf der Autobahn und grüßt.
1: Alle Trucker und Truckerinnen, würde mich freuen, wenn du mir von Juliane Werding Sehnsucht ist unheilbar spielen könntest. Dankeschön und allen einen wunderbaren Abend noch. Ciao, ciao.

Hey, wir sind einfach Disco, meint Andreas Zaron. Hier ist Radio Schlagerparadies und ich schaue jetzt mal in die Freizeitrevue und da heißt es: liebevoll ruht sein Arm auf ihrem Rücken. Sie lehnt sich glücklich an in ein wunderschönes Foto, das Matthias Reim mit Tochter Romy zeigt. Der Schlagerstar veröffentlichte es zu ihrem 18. Geburtstag auf Instagram und gratulierte herzlich. Auch wenn du jetzt volljährig bist, wirst du immer meine süße kleine Tochter bleiben. Ja, rührend. Doch wer ist denn die hübsche junge Dame eigentlich? Offenbar will Matthias Reim sein Papaglück erst jetzt mit der ganzen Welt teilen und sagen: Schaut her, das ist meine heimliche Tochter. Die 18-Jährige, die ist eines von 7 Kindern, die Matthias Reim aus 6 Beziehungen hat. Und Romy, die aus seiner Ehe mit Sarah Stanek stammt, war seit der Trennung des Paares 2013 nämlich aus der Öffentlichkeit verschwunden. Damals war die Kleine gerade mal 5 Jahre alt. Und offensichtlich hat ihre Mutter dafür gesorgt, dass das Mädchen und sein Bruder Romeo, der ist heute 21, abseits von Papas Star-Rummel aufwachsen konnte. Ja, doch nun sind beide Kinder erwachsen und entscheiden selbst, ob sie in der Öffentlichkeit stehen wollen. Tja, ich bin sehr gespannt, was wir vielleicht noch von der jungen Dame sehen werden. Die Fotos dazu, die dürft ihr euch gerne morgen in der Freizeitrevue dann selber anschauen. So, und jetzt haben wir eine Kollegin, die war mit mir gerade in Elisabethzell zum Sommerspaß von Radio Schlagerparadies und wir hatten eine tolle Zeit. Anni Perker hört ihr jetzt hier bei uns mit Fiesta del Sol, ihrer aktuellen Single. Euch einen wunderschönen Abend.

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Die wunderbare Niki, wenn ich mit dir tanze. 1986. Ich glaube, jetzt kann ich es langsam so ein bisschen. Ich war nämlich im wunderschönen Elisabeth Zelt.

0: zu unserem Sommerspaß und habe das wunderschöne Niederbayern kennenlernen dürfen mit natürlich den tollen Dialekten und muss ganz ehrlich gestehen, oh, ich habe mich so verliebt in den Dialekt da unten, dass ich demnächst mal dieses schöne Bayerisch ein bisschen üben werde. Wenn ich dann wieder zu Gast bin, dann kann ich so richtig mitreden und verstehe auch alles, was die da so sagen. So, und was da in der Freizeitrevue von morgen so passiert, das hören wir dann in der nächsten Stunde. Da sind einige tolle Artikel noch enthalten. Jetzt würde ich aber sagen, machen wir erstmal ein kleines Träumerli. Und zwar Traum von dir mit Dennis Wilms hier auf Radio Schlagerparadies. Ganz neu.
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Sehr schöne Stimme. Jens Bogner, ohne Garantie, hier gehört auf Radio Schlagerparadies. Um 21.03 Uhr wünsche ich euch einen wunderschönen Abend. Natürlich auch gepaart mit euren Musikwünschen, die ihr hier ins Studio schicken dürft. Unter 06805 699 110 geht das ganz fantastisch und ganz einfach. Und gern als Sprachnachricht. Und Veronika aus Nördling hat uns auch eine Nachricht hier ins Studio geschickt und wünscht sich Musik von Vanessa und Giovanni. Meine Mama, warte mich vor dir. Richtig cooler Song, durfte jetzt mal lauter drehen.

Naja, so langsam ist die Sonne verschwunden hier bei Radio Schlagerparadies, aber die gibt's natürlich morgen mit Sicherheit wieder im ganzen Land zu erleben. Und ganz viel Sonne trägt sie auch im Herzen und sie ist mir auch sehr ans Herz gewachsen bei dieser wunderbaren Schlagerreise zum Sommerspaß in Elisabethzell. Die nächste Künstlerin heißt Gabi Baginski und sie war auch mit am Start zusammen mit Christian Leis, Max Weidner, Anni Perker und Tommy Steiner und ja, mit ihr habe ich wundervolle Momente erlebt und finde, das ist eine großartige Künstlerin und auch ein ganz, ganz toller Mensch. Und jetzt hört ihr sie musikalisch hier bei uns mit Die ganz große Show.

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0: Was für ein schöner Song aus dem Jahr 1969. Hier gehört auf Radio Schlagerparadies um 21.20 Uhr. Und jetzt ist Zeit, wieder einen Musikwunsch zu erfüllen. Und den hören wir uns jetzt einfach mal gemeinsam an.
1: Hier ist Andrea aus St. Gallen. Ich wünsche mir von Uta Bressan, dass du liebst. Vielen Dank fürs Spielen. Ade, wiederhören. Schönen Tag noch. Schönen Abend. So, Ade.

Hier ist das Paradies, das Schlagerparadies. Einen schönen Abend wünsche ich euch. Und wir wagen jetzt wieder mal einen Blick in die Freizeitrevue von morgen. Ah, sehe ich schöne bunte Fotos, Urlaubsfotos. Volle Fahrt ins Vergnügen heißt es da. Von Mallorca. Vor Mallorca gab nämlich der Pop-Titan Dieter Bohlen am Steuer den rasanten Partykurs vor. Und Ehefrau Carina, die tanzte fröhlich mit. Vor fast 20 Jahren begann da nämlich ihre Liebesgeschichte. Und das Foto ist echt total süß. Das müsst ihr euch morgen mal anschauen. Und dann sehe ich hier noch Thomas Gottschalk und Carina Gottschalk. So glücklich und gelöst wirkten Wetten, dass Legende Thomas und seine Carina lange nicht mehr. Nach seiner kräftezehrenden Krebsbehandlung entspannte das Paar nämlich auf dem wunderschönen Sylt und ließ es sich gut gehen. Und Michael Hartl, ja, da trifft Entertainer gleich Elch. Eine Charity-Kreuzfahrt war das. Die ist nämlich super lustig. Und Michael Hartl, der amüsierte sich bei der Norwegen-Reise mit der Hilfsorganisation Fly and Help auf der MS Artania prächtig. Und hier beim Landgang in den Bergen sieht man ihn tatsächlich mit so einem süßen Elch an der Wand. Das dürft ihr euch gerne morgen auch mal anschauen in der Freizeitrevue. Jetzt allerdings gibt es Musik, um den Abend ein bisschen zu versüßen. Und das Ganze mit Ellie Melinda, wenn du nicht da bist.

Die aktuelle Single von Noel Terhorst, Dem Himmel so nah, hier auf Radio Schlagerparadies. Damit nochmal einen schönen Abend in die Runde um 21.31 Uhr. Wo jetzt wieder eure Musikwünsche am Start sind, und Akari aus Kerstenhausen hat uns eine Nachricht hinterlassen. Meine Mutter und ich sind gerade beim Lego bauen und hören dabei immer Schlagerparadies. Wünsche allen einen schönen Abend, und das mit Musik von Costa Gordalis und Anita.

Schöne Textzeilen sind das von Alexandra Hofmann. Frei wie mit 20 fühlen sich, glaube ich, alle, die über 40 sind. Das ist einfach wunderschön. Ihr hört Radio Schlagerparadies und ich habe ein Top-Thema aus der Freizeitrevue von morgen noch rausgesucht. Hat Anna Ermakova endlich den Mann vielleicht gefunden, der ihr Herz höher schlagen lässt? Im glamourösen Fürstentum Monaco wird nämlich derzeit über kaum etwas anderes gesprochen. Denn ausgerechnet die Tochter von Boris Becker soll Alexandre Grimaldi, den unehelichen Sohn von Fürst Albert II., ganz besonders nahestehen. Die beiden wurden in den vergangenen Wochen wohl immer wieder gemeinsam auf den exklusivsten Veranstaltungen des Fürstentums gesehen und bei einer edlen Poolparty ebenso wie bei Formel 1 und einem wunderbaren Wochenende. Und jeden Beitrag, den der hübsche Fürstensohn auf Instagram teilt, belohnt Anna mit einem Herzchen. Sollte zwischen Anna und Alexandre tatsächlich das Feuer der Liebe entfacht worden sein? Ja, könnte für die Becker-Tochter ein royales Märchen wahr werden. Plötzlich wäre sie nämlich ganz nah an der monegassischen Fürstenfamilie und würde Alexandre zu offiziellen Empfängen begleiten und Teil einer der schillerndsten Dynastien Europas werden. Fast wie eine moderne Prinzessin. Ist doch ein Traum, oder? Noch schweigen wohl Anna und Alexandre zu den Spekulationen. Doch, wer weiß, vielleicht schreibt das Leben für das Glamour-Paar gerade ein romantisches Drehbuch. Man würde es ihnen auf jeden Fall von Herzen wünschen. Wir wünschen euch von Herzen jetzt einen zauberhaften Abend bei uns bei Radio Schlagerparadies und musikalisch habe ich auch noch was Tolles für euch. Nino D'Angelo, Jenseits von Eden, ein Song aus dem Jahr 1984. Genießt den Abend.

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Mehr tolle Themen in der Freizeitrevue. Ich würde sagen, ihr besorgt sie euch morgen einfach und blättert sie dann ganz gechillt und entspannt vielleicht noch im Urlaub durch. Und der ein oder andere, bei dem heißt es natürlich auch morgen zur Arbeit, dann würde ich sagen, auf jeden Fall noch ein bisschen dranbleiben und die Musik genießen, denn ich habe die aktuelle Single von Matthias Reim jetzt für euch. Die Sterne lügen, meint er. Na, da wollen wir mal hören, was er darüber singt.

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1: Ja, bis hierhin darf ich auch nichts sagen, denn ich finde die Nummer einfach so wahnsinnig mega toll, dass ich das ganze Studio damit beschalle. Charlene war das, hier gehört auf Radio Schlagerparadies. Und für mich heißt es jetzt ins Bettchen gehen. Aber ich würde sagen, ich lasse euch auf keinen Fall alleine, denn unser Nachtschwärmer, der ist jetzt am Start, Volker Schommer. Der möchte jetzt gerne auf eure Musikwünsche natürlich noch eingehen. Und da sind so einige, die hier aufgelaufen sind und die gebe ich gerne an ihn weiter. Und ihr dürft auch gerne übers Gruß- und Wunschformular auf schlagerparadies.de weiterhin hier ins Studio schreiben. Und musikalisch gibt's natürlich auch noch einiges auf die Ohren. Marius Müller-Westernhagen, der meint, es geht mir gut. Euch einen zauberhaften Abend und ich sag bis dann, eure Antje Klann. Tschüss!

0: Es ist 22 Uhr.
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2: Ich bin Doc Zettler. Bundesverkehrsminister Bilger sieht vorerst kein schnelles Ende der Beeinträchtigungen für die Binnenschifffahrt wegen Trockenheit. Man müsse davon ausgehen, dass die Niedrigwasserproblematik den gesamten August über andauern werde, sagte Bilger in Neumünster.
3: Es hat zwar immer mal wieder geregnet, aber es reicht bei weitem nicht aus, um die Flüsse annähernd zu füllen. Das stellt auch Verkehrsminister Bilger fest. Er will sich an diesem Mittwoch wieder mit seinen Kollegen aus den Ländern über die Lage und weitere, auch kurzfristige Maßnahmen austauschen. Mehrere Bundesländer haben schon das Sonntagsfahrverbot für Lastwagen vorübergehend ausgesetzt. Um Logistikketten aufrechtzuerhalten, sollen Transporte so zumindest teilweise auf die Straße verlagert werden. Niedrige Wasserstände gibt es etwa in den Flüssen wie Rhein, Elbe und Donau. Tine Klimach, Nachrichtenredaktion.
2: In den Trümmern wird weiter nach Überlebenden gesucht. Erst langsam zeigt sich das ganze Ausmaß der Erdbebenkatastrophe in Kolumbien. Nach einer vorläufigen Bilanz kamen mindestens 181 Menschen ums Leben. Die Zahl der Toten dürfte jedoch noch steigen. Mehrere Länder boten ihre Unterstützung an, auch aus der EU. Erstmal seit mehr als 25 Jahren können Fans der deutschen Fußballnationalmannschaft wieder Stehplatztickets für Heimspiele kaufen. Das teilte der Deutsche Fußballbund mit. Die entsprechenden Gremien hätten dies beschlossen.
4: Der große Motivator Jürgen Klopp will wieder Euphorie entfachen bei der Mannschaft und den Fans. Da passt es gut, dass es bald auch wieder preiswerte Stehplätze geben wird. Schon bei den Klopp-Heimpremieren in rund 6 Wochen in Augsburg und München werden die Tickets angeboten für 18 Euro. Stehplätze seien ein wichtiger Bestandteil der Fankultur und des Stadionerlebnisses, sagt DFB-Präsident Neuendorf. Die neue Regelung gilt auch für europäische Wettbewerbe der Frauen und des U21-Nachwuchses. Thomas Bremser, Nachrichtenredaktion.
2: Freistilschwimmerin Isabel Gose hat EM-Silber über 800 Meter gewonnen. Die 24-Jährige musste sich nur ihrer Dauerrivalin Simona Quadarella aus Italien geschlagen geben. Bronze sicherte sich die zweite deutsche Finalteilnehmerin Maja Werner.
1: Das Wetter für Deutschland.
2: Die Vorhersage des Deutschen Wetterdienstes. An den Küsten gibt es nachts dichtere Wolkenfelder, ansonsten ist der Himmel meist klar und es bleibt trocken. Die Tiefstwerte liegen im Süden und an der See bei 16 bis 10 Grad und sonst bei 11 bis 5 Grad. Tagsüber wird es dann wieder sehr sonnig und heiß mit Temperaturen von bis zu 35 Grad. Am wärmsten wird es im Südwesten, im Norden bleibt es dagegen deutlich kühler.
0: Na, bei den Wetteraussichten machen wir am Dienstagabend erstmal ein bisschen cool down mit euren Grüßen und Wünschen hier auf Radio Schlagerparadies und mit mir. Mein Name ist Volker Schommer.
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Eine unverkennbare Stimme, Andreas Martin, unvergessener Künstler, hier in dem Moment aus dem Jahr 2023. Richtig schöner Titel zum Start natürlich in diesen Abend. Diesen Dienstagabend, der wieder auf eine heiße Nacht hingeht. Und wir haben morgen noch was ganz Besonderes. Nicht vergessen, morgen ab 19.15 Uhr Sonnenfinsternis, partielle zumindest in Deutschland, bis zu 90%. Und nicht vergessen, eine schöne Sonnenbrille besorgen, die extra dafür gedacht ist. Also eine richtige, ja, Sonnenfinsternis, Sonnenbrille. Sonst geht's auf die Augen, aber das wird morgen sicherlich ein richtiges Mega-Event werden. Also ich freue mich auf jeden Fall schon mal drauf, auch wenn es keine komplette Sonnenfinsternis ist, wie damals 1998. Das war natürlich noch eine ganz andere Geschichte. Eure Grüße und Wünsche natürlich auf dem Weg in den Mittwoch hier. One Night Stand gibt's jetzt. Marina Marx kommt zu uns mit ihrem Hit aus dem Jahr 2019 für die Anja aus Mildenau im Erzgebirge. Die grüßt alle, die sie kennen, und wünscht allen noch einen richtig schönen Abend hier auf Radio Schlagerparadies.

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Das kann auch jederzeit sein, der Wolfgang Wolle-Petri, Morgengold, sein aktueller Titel seit Freitag letzter Woche am Start mit der Nummer und das Ding rockt eigentlich richtig. Das ist genau das, was Wolfgang Wolle-Petri immer gerne gemacht hat, so eine dezente Mischung zwischen Rock und Schlager, eben genau authentisch, wie es seine Fans immer schon haben wollten. Und nach längerer Zeit, wo er gesagt hat, eigentlich, er macht mal mit Pete Wolf ganz andere Geschichten, hin und wieder hat er mal wieder eine Schlagersingle gemacht und eigentlich scheint es so zu sein, dass er schon wieder ein neues Album plant. Nur das mit dem Live, das wird es nicht geben. Maximal vielleicht das ein oder andere Fan-Event, wo er auftritt. Aber große Touren wird er mit seinen 73 nicht mehr fahren, möchte er nicht. Und das muss man dann halt auch so ein bisschen respektieren. Wir kommen zu einem unvergessenen Künstler mit 66 Jahren. 1977 hat er darüber gesungen, Udo Jürgens, Musikwunsch von der Theresa aus Wörth. Und jetzt geht es darum, ein bisschen Geburtstag zu feiern hier auf Radio Schlagerparadies. Die grüßt nämlich die Theresa, ihre Mutter Silvia. Die hat Geburtstag feiert, zusammen mit ihrer besten Freundin Martina. Richtig schönen Sommerabend auf der Terrasse verbringen die. Und währenddessen läuft natürlich ihr Lieblingssender, Radio Schlagerparadies, kann man noch sagen. Happy Birthday und alles richtig gemacht. Hier kommt der passende Musikwunsch dazu, Udo Jürgens.

0: Mit Sonne geht alles leichter, wobei bei den Temperaturen draußen auch nicht so richtig wirklich, aber man kann ja mal drüber singen, zumindest das nennt sich dann künstlerische Freiheit. Vor kurzem waren es ja noch die 1000 Smileys, die so Herzchen in ihre Augen befördert haben bei der Linda Feller. Wir haben einen Musikwunsch, der ist reingekommen unter der 06805699110, eine richtig tolle Nummer und die kennt ihr alle, die kommt jetzt.
1: Hallo, hier ist der Jonas. Ich wünsche mir das Lied Atemlos durch die Nacht und grüße meinen Onkel, den Steffen, und meinen anderen Onkel, den Dominik. Sind die besten Onkels, die man sich vorstellen kann. Liebe Grüße.

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1: Der Charlie Brunner und die Simone Stelzer, die beste Zeit ist jetzt. In den letzten Jahren ja immer mal wieder gerne gemeinsam, nicht nur auf der Bühne, sondern privat auch zusammen musikalisch, haben sie sich irgendwann mal getroffen. Und da ist dann tatsächlich auch mehr draus geworden. So verbindet Musik und macht aus einzelnen Seelen dann ein Paar. Ist das nicht romantisch? Hier bei uns auf Radio Schlagerparadies. Am Dienstagabend so ein bisschen Sehnsucht schwingt da immer mit. Deswegen gibt es jetzt gleich auch die italienische Sehnsucht. Es gibt ja so Titel, die sind manchmal ganz integral mit einem Künstler verbunden und leben auch nach seinem Tod noch weiter. Er wird immer noch damit in Verbindung gebracht. In dem Fall ist das Oliver Frank. Der Titel ist schon so irgendwie, ja, so ein Standalone-Teil für sich, war es schon zu seinen Lebzeiten. Und der Willi aus Hagenwerder, der hat sich das Ganze gewünscht und grüßt die Verbundgruppe am Grenzübergang Hagenwerder hier am Dienstagabend auf Radio Schlagerparadies.

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Pia Mahler mit ihrem aktuellen Titel hier bei uns auf Radio Schlagerparty. Ist am Dienstagabend übrigens auch zu finden bei uns in der Schlagerparade mit der Nummer. Letzte Platzierung am letzten Samstag, Platz 21, seit 4 Wochen dabei. 6 Wochen sind theoretisch noch möglich. Ob es nach oben oder nach unten geht, liegt wie immer natürlich in euren bewährten Musikredakteurshänden. Für heute jetzt in den nächsten 53 Minuten knapp habt ihr noch Zeit, 5 Votes abzugeben unter radioschlagerparadies.de und dann die Schlagerparade anzurufen. Und nach Mitternacht könnt ihr direkt die nächsten 5 loswerden, also innerhalb der nächsten Stunde direkt 10 Votes loswerden. Da kann doch eigentlich nichts mehr schief gehen. Mit dem nächsten Musikwunsch übrigens auch nichts. Olaf Berger kommt mit seiner Erfolgsnummer Alles oder Dich jetzt zu uns. Und das Musikwunsch aus Eschwege vom David, und der grüßt die Sophie. Es ist immer wieder schön, schreibt er, den Tag mit ihr ausklingen zu lassen und natürlich mit Radio Schlagerparadies, was auch sonst. Alles.

Kontakt in Musik auf einer Schlagerparty ist Andrea Berge. Das kann uns keiner nehmen. Das Ding auch am vergangenen Freitag auf den Markt gekommen. Also wir haben diese Woche ja hier bei Radio Schlagerparty keine Kosten und Mühen gescheut. Morgen Abend haben wir extra für euch eine ganz spektakuläre Sonnenfinsternis hingelegt. Da ist auf jeden Fall für jeden was dabei. Bis zu 93% in Deutschland Abdeckung kann man sehen bei der partiellen. Also da geht auf jeden Fall was. Und einen Tag später, fast 24 Stunden später, auf die Minute genau, geht es nochmal richtig rund im Saarland. Und wenn ihr schon mal im Saarland wart, dann habt ihr vielleicht auch die Gelegenheit genutzt und den Losheimer Stausee im Norden des Landes besucht. Einer der Top-Ausflugsziele und eine der schönsten Event-Locations in der gesamten Region. Und genau dort im Strandbad am See wird die Königin des deutschen Schlagers, Andrea Berg, jetzt am Donnerstag, am 13. August, ein Mega-Open-Air-Konzert geben für tausende von Fans. Zum Besten, super Location, super Künstler, kann man eigentlich nichts falsch machen. Das Ganze präsentiert natürlich von uns, von Radio Schlagerparadies. Also einen Tag nach der Sonnenfinsternis, die präsentieren wir natürlich auch. Nicht ganz alleine, aber gut, ein bisschen war der Mond auch dran beteiligt. Aber Andrea Berg, die kommt dann präsentiert von uns und vielleicht könnt ihr ja auch die ein oder andere Karte ergattern. Was auf jeden Fall als nächstes ergattert wurde, ist ein Musikwunsch und zwar von Rainer aus Hagen. Der grüßt alle Hörer hier auf Radio Schlagerparadies mit DJ Ötzi und Nick P. Natürlich ein Stern, der deinen Namen trägt.

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0: liest. Herr
1: Frank Lars, wenn du diesen Brief liest, so klingt ja euer Dienstagabend hier auf Radio Schlagerparadies. 06805 6911 10, das ist euer direkter Draht zu mir hier ins Studio per Telefon oder per WhatsApp. Und da gibt es natürlich auch eure Grüße und Musikwünsche.
2: Hallo, ich bin der Jonas. Ich komme aus Waldberg in Unterfranken und ich wünsche mir das Lied Du Idiot. Und ich grüße ganz herzlich meinen Onkel, den Steffen.

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Ist ja schon lecker, so ein Limoncello, aber irgendwie habe ich das Gefühl, hier geht's ums Schönsaufen. Ich kann mir echt nicht helfen, aber naja, wer weiß. Ne? Die beiden Jungs waren ja die Schlagerpiloten heute bei uns zu Gast im Studio. Da war dann richtig Schlagerstar-Alarm. Nach 14 Uhr haben sie uns Rede und Antwort gestanden. Das Ganze gibt's natürlich auch als Video-Interview demnächst auf unserer Internetseite unter Radio Schlagerparadies nochmal zum Nachhorchen und Nachschauen. War auf jeden Fall eine richtig interessante Geschichte. Wenn ihr es nicht mitbekommen habt, dann schade. Aber wie gesagt, das Ganze gibt es nochmal als Video-Interview dann bei uns auf unserer Internetseite. Ein Blick zur Seite, 23 Uhr gleich 53 Minuten. Und das heißt, es war es eigentlich auch schon von der Dienstagsausgabe Nachtschwärmer. Morgen hören wir uns wieder ab 22 Uhr. Dann so gut etwa anderthalb Stunden oder so nach der Sonnenfinsternis. Also da wünsche ich euch viel Spaß. Wir hören uns wieder mit euren Grüßen und Wünschen. Einen habe ich jetzt noch. Wir sagen Dankeschön. Und das ist dann gleich auch die Version, die wir gleich hören werden hier. Und zwar für den Sven aus Hagenwerder. Der grüßt alle Teilnehmer einer anstrengenden Nachtschicht. Und wir haben noch Uta Brisan. Die kommt nämlich auch noch. Die kommt nämlich jetzt erstmal direkt. Das war's gewesen von meiner Warte aus. Wir hören uns wieder, wenn ihr wollt, wenn ihr könnt. Bis zum nächsten Mal. Tschüss und bye bye.

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1: Ich bin Dirk Zeitler. Der bereits extrem niedrige Wasserstand des Rheins geht in Nordrhein-Westfalen noch weiter zurück. In Köln wurde jetzt ein historischer Tiefstwert gemessen, wie aus Daten des Wasserstraßen- und Schifffahrtsamts Rhein hervorgeht. Nach der Prognose werden die Pegelstände noch weiter sinken.
2: Es ist also keine Entspannung in Sicht. Schiffe fahren am Rhein zwar weiter, aber nur mit deutlich weniger Fracht. Das macht den Transport teurer, weil auf Lkw oder Schiene ausgewichen wird und weniger auf einmal transportiert werden kann. Da über den Rhein auch Öl, Benzin und Diesel geschippert wird, kann es regional zu höheren Spritpreisen kommen, sagt der ADAC. Immer mehr Bundesländer heben außerdem das Sonntagsfahrverbot für Lkw auf. Über weitere Maßnahmen will Bundesverkehrsminister Bilger mit seinen Amtskollegen in den Ländern am Mittwoch beraten. Tine Klimach, Nachrichtenredaktion.
1: In den Trümmern wird weiter nach Überlebenden gesucht. Erst langsam zeigt sich das ganze Ausmaß der Erdbebenkatastrophe in Kolumbien. Nach einer vorläufigen Bilanz kamen mindestens 181 Menschen ums Leben. Die Zahl der Toten dürfte jedoch noch steigen. Die Suche nach Vermissten geht weiter. Auf der italienischen Mittelmeerinsel Sizilien sitzen wegen des jüngsten Ausbruchs des Vulkans Ätna mitten in der Hauptreisezeit mehrere tausend Urlauber fest. Wegen der Aschewolken können auf dem größten Flughafen der Insel in Catania kaum Flugzeuge starten und landen.
3: Inzwischen mussten mehr als 200 Flüge umgeleitet oder ganz gestrichen werden. Auch viele Deutsche sind betroffen. Damit wird vor allem die Heimreise zur Tortur. Manche Familien mussten auf dem Flughafen sogar übernachten. Zudem sind die Flüge und die Züge weg von der Insel ausgebucht. Aus einem 2,5-Stunden-Flug von Catania nach Deutschland wird so eine Reise von 2,5 Tagen. Aus Rom, Christoph Sator.
1: Der von einer Sperre bedrohte deutsche 100-Meter-Rekordler Owen Unser hat die Bronzemedaille bei den Leichtathletik-Europameisterschaften in Birmingham gewonnen. Wegen des Vorwurfs, eine Dopingprobe verweigert zu haben, hat die nationale Anti-Doping-Agentur eine 4-jährige Sperre gegen Unser vorgeschlagen. Sollte er nachträglich gesperrt werden, droht ihm die Aberkennung der Medaille. Vor dem 100-Meter-Lauf hatte Hammerwerfer Merlin Hummel bereits Silber geholt.
0: Das Wetter für Deutschland.
1: Zum Wetter, die Vorhersage des Deutschen Wetterdienstes. An den Küsten gibt es nachts dichtere Wolkenfelder, ansonsten ist der Himmel meist klar und es bleibt trocken. Die Tiefstwerte liegen im Süden und an der See bei 16 bis 10 Grad und sonst bei 11 bis 5 Grad. Tagsüber wird es dann wieder sehr sonnig und heiß mit Temperaturen von bis zu 35 Grad. Am wärmsten wird es im Südwesten, im Norden bleibt es dagegen deutlich kühler.

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1: Ich bin Doc Zeitler. In den Trümmern wird weiter nach Überlebenden gesucht. Erst langsam zeigt sich das ganze Ausmaß der Erdbebenkatastrophe in Kolumbien. In Cali gelang es der Feuerwehr nach 16-stündigem Einsatz am zweiten Tag nach dem Beben, eine Frau lebend zu retten. Nach einer vorläufigen Bilanz kamen mindestens 181 Menschen ums Leben. Der bereits extrem niedrige Wasserstand des Rheins geht in Nordrhein-Westfalen noch weiter zurück. In Köln wurde jetzt ein historischer Tiefstwert gemessen, wie aus Daten des Wasserstraßen- und Schifffahrtsamts Rhein hervorgeht. Nach der Prognose werden die Pegelstände noch weiter sinken.
2: Es ist also keine Entspannung in Sicht. Schiffe fahren am Rhein zwar weiter, aber nur mit deutlich weniger Fracht. Das macht den Transport teurer, weil auf Lkw oder Schiene ausgewichen wird und weniger auf einmal transportiert werden kann. Da über den Rhein auch Öl, Benzin und Diesel geschippert wird, kann es regional zu höheren Spritpreisen kommen, sagt der ADAC. Immer mehr Bundesländer heben außerdem das Sonntagsfahrverbot für Lkw auf. Über weitere Maßnahmen will Bundesverkehrsminister Bilger mit seinen Amtskollegen in den Ländern am Mittwoch beraten. Tine Klimach, Nachrichtenredaktion.
1: Immer mehr junge Frauen und Mädchen werden wegen Essstörungen im Krankenhaus behandelt. Innerhalb von 20 Jahren hat sich deren Zahl verdoppelt. Nach Angaben des Statistischen Bundesamtes waren es 2024 etwa 6.000.
3: Am allerhäufigsten stellen Ärzte die Diagnose Magersucht. Aber viele Frauen und Mädchen suchen auch Hilfe wegen einer Bulimie, also einer Essbrechsucht. Auch Männer bzw. Jungen sind betroffen, aber viel, viel seltener. Und Experten sagen, Essstörungen werden vor allem auch durch soziale Medien befeuert. Nicht nur durch irgendwelche Challenges, die Kalorienzählen hochjubeln, auch durch übergriffige Kommentare über Beine, Busen und Po. Claudia Wächter, Nachrichtenredaktion.
1: Zum Sport. Freistilschwimmerin Isabel Gose hat EM-Silber über 800 Meter gewonnen. Die 24-Jährige musste sich nur ihrer Dauerrivalin Simona Quadarella aus Italien geschlagen geben. Bronze sicherte sich die zweite deutsche Finalteilnehmerin Maja Werner.
0: Das Wetter für Deutschland.
1: Zum Wetter, die Vorhersage des Deutschen Wetterdienstes. An den Küsten gibt es nachts dichtere Wolkenfelder, ansonsten ist der Himmel meist klar und es bleibt trocken. Die Tiefstwerte liegen im Süden und an der See bei 16 bis 10 Grad und sonst bei 11 bis 5 Grad. Tagsüber wird es dann wieder sehr sonnig und heiß mit Temperaturen von bis zu 35 Grad. Am wärmsten wird es im Südwesten, im Norden bleibt es dagegen deutlich kühler.
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1: Ich bin Dirk Zeitler. Bundesverkehrsminister Bilger sieht vorerst kein schnelles Ende der Beeinträchtigungen für die Binnenschifffahrt wegen Trockenheit. Man müsse davon ausgehen, dass die Niedrigwasserproblematik den gesamten August über andauern werde, sagte Bilger in Neumünster.
2: Es hat zwar immer mal wieder geregnet, aber es reicht bei weitem nicht aus, um die Flüsse annähernd zu füllen. Das stellt auch Verkehrsminister Bilger fest. Er will sich an diesem Mittwoch wieder mit seinen Kollegen aus den Ländern über die Lage und weitere, auch kurzfristige Maßnahmen austauschen. Mehrere Bundesländer haben schon das Sonntagsfahrverbot für Lastwagen vorübergehend ausgesetzt. Um Logistikketten aufrechtzuerhalten, sollen Transporte so zumindest teilweise auf die Straße verlagert werden.